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1: Ich bin Katrin Müller. Heute Vormittag gibt es wieder einen deutschlandweiten Probealarm. Dabei soll getestet werden, ob Handys, Apps und Sirenen wie vorgesehen funktionieren. Und es geht um die richtige Vorbereitung für mögliche Katastrophen.
2: Selbst ohne eine Warn-App und auch wenn das Smartphone auf stumm geschaltet ist, ertönt ein schriller Ton, sobald der Alarm ausgelöst wird und alles funktioniert. Neu ist beim Warntag diesmal, dass über Cell Broadcasting auch eine Endwarnung gesendet werden soll. Über dieses System können alle eingeschalteten und halbwegs modernen Handys erreicht werden, wenn nötig auch nur in bestimmten Funkzellen. In den vergangenen Jahren hat nicht alles reibungslos funktioniert. Beim Probealarm heute soll es besser laufen. Jan-Henner Reitz zur Nachrichtenredaktion.
1: RWE-Chef Markus Kreber fordert nach einer Serie von Sabotageangriffen auf das Stromnetz in mehreren Bundesländern einen besseren Schutz kritischer Infrastruktur. Wir müssen aus den Erfahrungen auch die Lehren ziehen, und zwar schnell, so Kreber. Die Bedrohungslage der Gesellschaft und der lebensnotwendigen kritischen Infrastruktur durch hybride Angriffe könne nicht mehr mit Regeln und bürokratischen Prozessen aus Friedenszeiten bewältigt werden. Nach der Serie von Sabotageangriffen auf das Stromnetz hatte die Polizei einen verdächtigen 48-Jährigen festgenommen. Apple hat am Abend unserer Zeit wieder neue Produkte vorgestellt. Der Konzern steigt ins Geschäft mit aufklappbaren Smartphones ein. Es gibt ein neues aufklappbares iPhone Duo und noch so einige andere Neuheiten.
3: Das neue iPhone Duo ist ungefähr so groß wie ein Reisepass, auf- und zugeklappt, und es hat Displays innen und außen. Mit knapp 2.300 Euro ist es das bisher teuerste iPhone-Modell. Auch das neue iPhone 18 Pro ist jetzt auf dem Markt. Es macht bessere Bilder, die nicht manipuliert werden können, in Zeiten von KI-Fakes besonders wichtig. Auch das iPhone 18 Pro ist deutlich teurer als das Vorgängermodell. Die iPhone 18 Standard-Version kommt erst im Frühjahr auf den Markt. Aus den USA, Tina Eck.
1: Zum Fußball. Der VfB Stuttgart ist erfolgreich in die Champions-League-Saison gestartet. Die Schwaben setzen sich gegen den norwegischen Verein Viking Stavanger mit 3:1 durch. Alle drei Treffer für Stuttgart erzielte Ermedin Demirovic.
0: Das Wetter für Deutschland.
1: Zum Wetter, die aktuelle Vorhersage des Deutschen Wetterdienstes. Die Nacht über im Norden und direkt an den Alpen noch etwas Regen, sonst meist trocken. Stellenweise bildet sich Nebel. Die Temperaturen sinken auf 14 bis 3 Grad. Tagsüber ist es wechselnd bewölkt. Besonders im Südwesten, in der südlichen Mitte und an der Ostsee zeigt sich häufiger die Sonne. Dazu 17 bis 24 Grad maximal. Am Freitag wird es im Westen und Nordwesten wieder unbeständiger, mit etwas Regen oder einzelnen Schauern. Sonst bleibt's trocken.
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1: Ich bin Katrin Müller. Beim bundesweiten Warntag werden am Vormittag um 11 Uhr wieder Alarmsysteme für den Kriegs- und Katastrophenfall getestet. Um diese Zeit sollen Handys

0: Und Sirenen heulen. Eine Dreiviertelstunde später folgt die Entwarnung. Der Warntag findet einmal jährlich statt, um zu testen, ob die Behörden die Menschen in Deutschland im Notfall erreichen können. Nach einer Serie von Sabotageangriffen auf das Stromnetz in mehreren Bundesländern kommt der tatverdächtige 48-Jährige in Haft. Es wurde Haftbefehl gegen den Mann erlassen. Die Staatsanwaltschaft wirft ihm unter anderem das Herbeiführen einer Sprengstoffexplosion, die Störung öffentlicher Betriebe und die Zerstörung wichtiger Arbeitsmittel vor.
1: Der Verdächtige soll an mehreren Orten in Nordrhein-Westfalen, Brandenburg und Sachsen versucht haben, Stromleitungen in der Nähe von Kohlekraftwerken zu sabotieren. In einigen Fällen ist ihm das gelungen. Mit selbstgebauten Raketen soll er einen Draht über Hochspannungsleitungen geschossen haben. Mindestens zweimal kam es dadurch zu Kurzschlüssen und einzelne Blöcke von Kraftwerken wurden lahmgelegt. Der 48-Jährige soll Bekennerschreiben in seinem Namen verfasst haben. Sein Motiv: Umweltschutz, der Kampf gegen fossile Energieträger wie eben Kohlekraftwerke. Tine Klimach, Nachrichtenredaktion.
0: Fahnen auf Halbmast nicht nur in Norwegen. Mit einem Trauerzug durch Oslo ist Norwegens verstorbener König Harald V. an seine letzte Ruhestätte geleitet worden. Der Abschied des vom Volk geliebten Monarchen verlief tränenreich.
2: Zehntausende Zuschauer verfolgten den Trauerzug vom Schloss zur Domkirche in Oslo. Andächtige Stille herrschte, als der Sarg von König Harald von einem Auto im Schritttempo durch die Stadt gezogen wurde. Hinter ihm gingen neben der Königsfamilie ein großer Teil des europäischen Hochadels. In der Kirche wurde es emotional. Sowohl Königin Mette-Marit als auch Kronprinzessin Ingrid Alexandra verdrückten Tränen. Aus Oslo, Julia Weschenbach.
0: Zum Fußball. Der VfB Stuttgart hat zum Auftakt der Champions League einen Heimsieg gefeiert. Dank eines Dreierpacks von Ermedin Demirovic gewann Stuttgart gegen Norwegens Meister Viking Stavanger mit 3:1. Der Stürmer erzielte seine Treffer schon vor der Pause in der 20., 26. und 32. Minute.
3: Das Wetter für Deutschland.
0: Zum Wetter, die aktuelle Vorhersage des Deutschen Wetterdienstes. Die Nacht über im Norden und direkt an den Alpen noch etwas Regen, sonst meist trocken. Stellenweise bildet sich Nebel. Die Temperaturen sinken auf 14 bis 3 Grad. Tagsüber ist es wechselnd bewölkt. Besonders im Südwesten, in der südlichen Mitte und an der Ostsee zeigt sich häufiger die Sonne. Dazu 17 bis 24 Grad maximal. Am Freitag wird es im Westen und Nordwesten wieder unbeständiger, mit etwas Regen oder einzelnen Schauern. Sonst bleibt's trocken.
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1: Ich bin Katrin Müller. RWE-Chef Markus Kreber fordert nach einer Serie von Sabotageangriffen auf das Stromnetz in mehreren Bundesländern einen besseren Schutz kritischer Infrastruktur. Wir müssen aus den Erfahrungen auch die Lehren ziehen, und zwar schnell, so Kreber. Die Bedrohungslage der Gesellschaft und der lebensnotwendigen kritischen Infrastruktur durch hybride Angriffe könne nicht mehr mit Regeln und bürokratischen Prozessen aus Friedenszeiten bewältigt werden. Nach der Serie von Sabotageangriffen auf das Stromnetz hatte die Polizei einen verdächtigen 48-Jährigen festgenommen. Heute Vormittag gibt es wieder einen deutschlandweiten Probealarm. Dabei soll getestet werden, ob Handys, Apps und Sirenen wie vorgesehen funktionieren. Und es geht um die richtige Vorbereitung für mögliche

0: Katastrophen.
1: Selbst ohne eine Warn-App und auch wenn das Smartphone auf stumm geschaltet ist, ertönt ein schriller Ton, sobald der Alarm ausgelöst wird und alles funktioniert. Neu ist beim Warntag diesmal, dass über Cell Broadcasting auch eine Endwarnung gesendet werden soll. Über dieses System können alle eingeschalteten und halbwegs modernen Handys erreicht werden, wenn nötig auch nur in bestimmten Funkzellen. In den vergangenen Jahren hat nicht alles reibungslos funktioniert. Beim Probealarm heute soll es besser laufen. Jan-Henna Reitz zur Nachrichtenredaktion.
0: Apple hat am Abend unserer Zeit wieder neue Produkte vorgestellt. Der Konzern steigt ins Geschäft mit aufklappbaren Smartphones ein. Es gibt ein neues aufklappbares iPhone Duo und noch so einige andere Neuheiten.
2: Das neue iPhone Duo ist ungefähr so groß wie ein Reisepass, auf und zugeklappt, und es hat Displays innen und außen. Mit knapp 2.300 Euro ist es das bisher teuerste iPhone-Modell. Auch das neue iPhone 18 Pro ist jetzt auf dem Markt. Es macht bessere Bilder, die nicht manipuliert werden können. In Zeiten von KI-Fakes besonders wichtig. Auch das iPhone 18 Pro ist deutlich teurer als das Vorgängermodell. Die iPhone 18 Standard-Version kommt erst im Frühjahr auf den Markt. Aus den USA, Tina Eck.
0: Zum Fußball. Der VfB Stuttgart ist erfolgreich in die Champions-League-Saison gestartet. Die Schwaben setzen sich gegen den norwegischen Verein Viking Stavanger mit 3:1 durch. Alle drei Treffer für Stuttgart erzielte Ermedin Demirovic.
3: Das Wetter für Deutschland.
0: Zum Wetter, die aktuelle Vorhersage des Deutschen Wetterdienstes. Teils bewölkt, teils klar, stellenweise kann sich Nebel bilden. Im Norden und im Alpenraum klingen die Schauer allmählich ab. An der See Temperaturen um 14 Grad, sonst 12 bis 3 Grad. Der Tag startet dann recht freundlich, vor allem im Südwesten, über Teilen der Mitte und an der Ostseeküste scheint häufig die Sonne. Sonst im Norden und an den Alpen zeitweise mehr Wolken, aber kaum Regen. Die Temperatur steigt auf maximal 17 bis 24 Grad.
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0: Gabriela Massa mit Fragile. Hier ist Radio Schlagerparadies. Schönen guten Morgen euch allen. Die Frühaufsteher haben es gemerkt. Um 5 hat die Umschaltung zu Thomas ins Nachrichtenstudio nicht funktioniert. Aber wir hier bei Radio Schlagerparadies sind hartnäckig. Deswegen versuchen wir es jetzt nochmal.
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2: Ich bin Thomas Bleskin. Bundeskanzler Merz hat die AfD 3 Tage nach ihrem Wahlsieg in Sachsen-Anhalt im Bundestag scharf angegriffen. Er warf der Partei vor, demokratische Institutionen verächtlich zu machen und Deutschland destabilisieren zu wollen. AfD-Chefin Weidel erklärte dagegen, die schwarz-rote Koalition sei politisch am Ende. Während der Rede des Kanzlers kam es immer wieder zu Zwischenrufen aus den Reihen der AfD. Bundestagspräsidentin Klöckner drohte mehreren Abgeordneten deshalb mit einem Ausschluss aus dem Saal. Nach einer Serie von Sabotageangriffen auf das Stromnetz in mehreren Bundesländern kommt der tatverdächtige 48-Jährige in U-Haft. Die Staatsanwaltschaft wirft ihm unter anderem das Herbeiführen einer Sprengstoffexplosion, die Störung öffentlicher Betriebe und die Zerstörung wichtiger Arbeitsmittel vor.
3: Der Verdächtige soll an mehreren Orten in Nordrhein-Westfalen, Brandenburg und Sachsen versucht haben, Stromleitungen in der Nähe von Kohlekraftwerken zu sabotieren. In einigen Fällen ist ihm das gelungen. Mit selbstgebauten Raketen soll er einen Draht über Hochspannungsleitungen geschossen haben. Mindestens 2-mal kam es dadurch zu Kurzschlüssen und einzelne Blöcke von Kraftwerken wurden lahmgelegt. Der 48-Jährige soll Bekennerschreiben in seinem Namen verfasst haben. Sein Motiv: Umweltschutz, der Kampf gegen fossile Energieträger wie eben Kohlekraftwerke. Tine Klimach, Nachrichtenredaktion.
2: Mit dem kommenden Jahr gibt es den Personalausweis für alle, die wollen, auch digital. Am 2. Januar soll die DU-App für Smartphones scharf geschaltet werden. Bundesdigitalminister Wildberger stellte sie heute in Berlin vor.
4: Grün-blau ist die App gehalten, mit einem schwarz-rot-goldenen Streifen an der Seite. Damit können sich deutsche Bürger quasi ihren Personalausweis-Zwilling aufs Handy laden. Perspektivisch dann auch andere Papiere, wie etwa den Führerschein. Der große Vorteil: es wird einfacher, sich online auszuweisen, ohne komplizierte Identverfahren. Direkt am 2. Januar geht es los mit 40 Anbietern, wie der Post, verschiedenen Banken und einigen Strom- und Telefonanbietern oder auch Hochschulen, Kommunen und Bundesländern. Tanja Wagner, Nachrichtenredaktion.
2: 1,5 Wochen vor der Abgeordnetenhauswahl in Berlin ermittelt die Staatsanwaltschaft Hannover gegen den SPD-Spitzenkandidaten Krach. In Hannover und Berlin wurden insgesamt 3 Objekte durchsucht, darunter nach Medienberichten auch die Berliner SPD-Zentrale. Zu den konkreten Vorwürfen äußerte sich die Staatsanwaltschaft nicht. Krach lässt die Anschuldigungen zurückweisen.
1: Das Wetter für Deutschland.
2: Die aktuelle Vorhersage des Deutschen Wetterdienstes: in der Südhälfte wechselhaft mit Regen, auch im Nordwesten und Norden immer wieder Schauer, vereinzelt auch kurze Gewitter. Im Rest des Landes bleibt es überwiegend trocken bei 17 bis 23 Grad. Morgen insgesamt wieder freundlicher mit mehr Sonne, die Temperaturen ähnlich wie heute.
0: Dankeschön und na bitte, geht doch.
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0: Auch der Donnerstag geht, da bin ich ganz sicher. Vorerst kommt er mal zu uns. Am Mikro ist Gary Sana. Moin.
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0: Am Ende des Regenbogens sollte man normalerweise, so geht die Legende, einen Topf voller Gold finden. Vanessa Mai hat unter dem Regenbogen ein ganzes Schwimmbad voller Liebe gefunden, hier bei Radio Schlagerparadies. Damit einen schönen guten Morgen. 13 nach 5, bisschen später als geplant, aber besser spät als nie. Heute Donnerstag, der 10. September. Schön, dass ihr auch schon alle wach und am Start seid. Ich glaube, ihr kennt das. Es gibt Menschen, denen hört man nicht nur gerne zu, wenn sie singen, sondern auch, wenn sie einfach nur sprechen. Semino Rossi gehört für mich zu dieser Gruppe dazu. Warum? Naja, selbst wenn er mir nur erklärt, warum das argentinische Rindfleisch so zart ist, selbst dann hat das was.
1: Ich glaube, der Geschmack und hat einen Grund. Ich kann dir erzählen, warum. Zum Beispiel, wenn du eine Kuh hast und du bist ein Bauernhof, Okay. Du musst pro Kuh eine Hektar Erde haben.
0: Wow.
1: 100 Kuh, 100 Hektar. Und diese Kuh hatte eine Hektar für sich alleine. Das bedeutet, sie bewegt sich nirgendwo hin. Sie braucht nicht einen Meter machen weiter zum Essen. Mhm. Ist die ganze Zeit draußen. Deswegen seine Fleisch ist so weich.
0: Das war doch wunderschön erklärt, oder? Eine Kuh, ein Hektar. Total einfach, auch früh am Morgen, auch früh am Donnerstagmorgen. Semino Rossi hört ihr heute bei Richtig oder Falsch nochmal. Dann hat er drei total starke Storys aus seinem Leben für euch. Und eure Aufgabe wird sein, zu erkennen, welches die richtige ist. Es geht auch heute weiter um die Reise für zwei im Wert von über 1.000 Euro. Du bist mein Glücksmoment. Semino Rossi.

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1: Rosa Weiß ist das hier bei Radio Schlagerparadies mit vielleicht ihrer aktuellen Single. Rosa Weiß ist eine ganz spannende Persönlichkeit, wie ich finde. Also vielleicht ist euch der Text aufgefallen, der war wirklich klasse gemacht. Tolle Metrik, geht auch sehr tief und macht in sich geschlossen Sinn. Und das kommt nicht von ungefähr, denn die Rosa Weiß ist tatsächlich promovierte Philosophin. Also sie ist eine Doktorin der Philosophie. Und dass die Texte schreiben kann, das muss man ja schon fast voraussetzen, oder? Anna-Karina Wojcik kann auch vieles, zum Beispiel singen. Ich lebe jetzt, 5:25 Uhr.

0: 5.32 Uhr ist es gleich. Guten Morgen.
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2: So, eine etwas dickere Jacke habe ich schon dabei heute Morgen bei einstelligen Temperaturen im Südwesten. Auch ansonsten nur im Osten zweistellig heute Morgen, zurzeit jetzt ganz aktuell. Es wird, da kann ich euch Hoffnung geben, etwas wärmer. 17 bis 24 Grad heute. Immerhin, es bleibt meistens trocken, fast überall. Die Sonne lässt sich auch immer wieder blicken, vor allem im Südwesten. Ansonsten haben wir auch ein bisschen dichtere Bewölkung. Die wird hier so im Norden und Südosten durchziehen. Und am Alpenrand wird sie sich auch sichtbar machen. Aber es bleibt auch bei euch vorwiegend trocken heute. Am Donnerstag, den 10. September. Hier ist Gary Sana. Hi.

5.41 Uhr, 19 Minuten bis 6, Radio Schlagerparadies am Donnerstagmorgen. Herzlich willkommen hier bei uns. André hört uns in Hamm und André ist, glaube ich, ein großer Sabrina Berger-Fan. Hey, was geht ab, wünscht er sich über radioschlagerparadies.de. Er hat mir geschrieben und zwar nur tolle Sachen. Vielen Dank dafür, André. Viele Grüße an alle. Alles ist super heute am Donnerstag und er wünscht uns allen, dass das auch noch so weitergeht. Sabrina Berger jetzt also für dich, André, mit Hey, was geht ab? Und auch ihr könnt euch euren persönlichen Top-Song hier bei mir in die Playlist wünschen. Zum Beispiel auch mit einer WhatsApp-Sprachnachricht. Dann hört ihr euch auch deutschlandweit im Radio. 06805 699 110. WhatsApp-Sprachnachricht schicken.

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Ihr seid keinesfalls so wie Ariane Perl irgendwo gelandet. Nein, ihr seid hier bei uns gelandet und das freut mich natürlich extrem. Hier ist Radio Schlagerparadies. 5.53 Uhr haben wir jetzt, noch 7 Minuten bis 6. Das wird ein spannender Morgen. Natürlich die nächste Ausgabe von Richtig oder Falsch mit dabei. Heute hören wir 3 Storys aus dem Leben vom fantastischen Semino Rossi. Etwas später heute Morgen. Bis dahin gibt's natürlich tolle Musik in der Playlist. Ich hoffe, euer Lieblingssong ist auch mit dabei. Vielleicht ist er sogar das hier, nämlich Markus mit Unsterblich.

0: Auch Susan Ebrahimi ist mittendrin hier bei Radio Schlagerparadies. Es ist jetzt 6 Uhr. Guten Morgen.
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2: Ich bin Thomas Bleskin. Bundeskanzler Merz hat die AfD 3 Tage nach ihrem Wahlsieg in Sachsen-Anhalt im Bundestag scharf angegriffen. Er warf der Partei vor, demokratische Institutionen verächtlich zu machen und Deutschland destabilisieren zu wollen. AfD-Chefin Weidel erklärte dagegen, die schwarz-rote Koalition sei politisch am Ende. Während der Rede des Kanzlers kam es immer wieder zu Zwischenrufen aus den Reihen der AfD. Bundestagspräsidentin Klöckner drohte mehreren Abgeordneten deshalb mit einem Ausschluss aus dem Saal. Nach einer Serie von Sabotageangriffen auf das Stromnetz in mehreren Bundesländern kommt der tatverdächtige 48-Jährige in U-Haft. Die Staatsanwaltschaft wirft ihm unter anderem das Herbeiführen einer Sprengstoffexplosion, die Störung öffentlicher Betriebe und die Zerstörung wichtiger Arbeitsmittel vor.
3: Der Verdächtige soll an mehreren Orten in Nordrhein-Westfalen, Brandenburg und Sachsen versucht haben, Stromleitungen in der Nähe von Kohlekraftwerken zu sabotieren. In einigen Fällen ist ihm das gelungen. Mit selbstgebauten Raketen soll er einen Draht über Hochspannungsleitungen geschossen haben. Mindestens 2-mal kam es dadurch zu Kurzschlüssen und einzelne Blöcke von Kraftwerken wurden lahmgelegt. Der 48-Jährige soll Bekennerschreiben in seinem Namen verfasst haben. Sein Motiv: Umweltschutz, der Kampf gegen fossile Energieträger wie eben Kohlekraftwerke. Tine Klimach, Nachrichtenredaktion.
2: Mit dem kommenden Jahr gibt es den Personalausweis für alle, die wollen, auch digital. Am 2. Januar soll die DU-App für Smartphones scharf geschaltet werden. Bundesdigitalminister Wildberger stellte sie heute in Berlin vor.
4: Grün-blau ist die App gehalten, mit einem schwarz-rot-goldenen Streifen an der Seite. Damit können sich deutsche Bürger quasi ihren Personalausweis-Zwilling aufs Handy laden. Perspektivisch dann auch andere Papiere, wie etwa den Führerschein. Der große Vorteil: es wird einfacher, sich online auszuweisen, ohne komplizierte Identverfahren. Direkt am 2. Januar geht es los mit 40 Anbietern, wie der Post, verschiedenen Banken und einigen Strom- und Telefonanbietern oder auch Hochschulen, Kommunen und Bundesländern. Tanja Wagner, Nachrichtenredaktion.
2: 1,5 Wochen vor der Abgeordnetenhauswahl in Berlin ermittelt die Staatsanwaltschaft Hannover gegen den SPD-Spitzenkandidaten Krach. In Hannover und Berlin wurden insgesamt 3 Objekte durchsucht, darunter nach Medienberichten auch die Berliner SPD-Zentrale. Zu den konkreten Vorwürfen äußerte sich die Staatsanwaltschaft nicht. Krach lässt die Anschuldigungen zurückweisen.
1: Das Wetter für Deutschland.
2: Die aktuelle Vorhersage des Deutschen Wetterdienstes: in der Südhälfte wechselhaft mit Regen, auch im Nordwesten und Norden immer wieder Schauer.

0: Vereinzelt auch kurze Gewitter. Im Rest des Landes bleibt es überwiegend trocken bei 17 bis 23 Grad. Morgen insgesamt wieder freundlicher mit mehr Sonne, die Temperaturen ähnlich wie heute.
1: Schlagerparadies. Was kann man euch zu so früher Stunde alles wünschen? Vielleicht noch einen Moment der Ruhe, bevor der Plan von Donnerstag gnadenlos verfolgt wird. Ich wünsche euch viel Erfolg dabei. Am Mikrofon ist Gary Sana. Guten Morgen.
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0: Das ist der Sound, der euch hoffentlich auch so viel Spaß macht wie mir am frühen Morgen. Der Donnerstag um 6.13 Uhr hört ihr Radio Schlagerparadies. Bernd Toben hört uns in Niedersachsen zu heute Morgen. Und ich glaube, der Bernd ist ein ziemlich glücklicher Mann. Er hat 4 Kinder, er hat eine Frau, die er über alles liebt. Und er hat die Radio Schlagerparadies App installiert, über die er sich bei mir gemeldet hat. Guten Morgen.
1: Guten Morgen, liebes Radio Schlagerparadies Team. Eure Musik ist wie immer super, die gefällt mir sehr schön. Ich höre sie immer bei DAB hier in Niedersachsen. Ich grüße ganz lieb meine Frau Rita, die ich jetzt seit 50 Jahren kenne und immer noch liebe. Dann grüße ich unsere Kinder Daniel, Michelle, Mario und Markus. Und als Liedwunsch hätte ich gerne Sommer 76 von

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6.25 Uhr, 5 vor halb 7 am Donnerstagmorgen. Es ist noch ein bisschen hin bis um 11 Uhr heute Vormittag, aber ich will euch trotzdem schon mal ein bisschen vorwarnen sozusagen. Heute ist wieder bundesweiter Warntag, der Kulttag 2026. Also nicht erschrecken, wenn heute Vormittag plötzlich das Handy mit der Warn-App loslegt oder draußen die Sirenen heulen. Um Punkt 11 Uhr ist es wieder soweit. Bund, Länder und Kommunen werden testen, ob die verschiedenen Warnsysteme im Ernstfall möglichst viele von euch zuverlässig erreichen. Zum Beispiel Cell Broadcast aufs Handy, Warn-Apps wie die Nina, Radio, Fernsehen und vielerorts natürlich auch die Sirenen. Wie groß die Gefahr ist, dass ihr nichts davon mitbekommt, die besteht nämlich, das bespreche ich im Laufe dieser Sendung heute Morgen noch mit meinem Warntag-Experten Ronny Thorau. Marie Reim jetzt für euch auf allen Sprachen. Te quiero. Schönen guten Morgen.

0: Laura und Marc mit Liebe kennt keine Grenzen.
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0: 5:30 haben wir es. Bald geht die Sonne auf und dann lässt sie sich auch immer wieder mal blicken. Vielleicht, ich drücke dir Daumen, auch bei euch. Die Chance ist relativ gut. Wir haben zwar ein paar dichte Wolkenfelder, aber hauptsächlich im Norden, im Südosten und am Alpenrand. Da ziehen ein paar mehr Wolken durch. Es wird aber wahrscheinlich trocken bleiben, auch bei euch. Und der Rest, vor allem der Südwesten, bekommt wieder viel Sonnenschein heute. Die Temperaturen relativ gedämpft, logisch 17 bis 24 Grad. Jetzt ein letzter Blick zurück und dann auf Marsch hinein in den frischen Donnerstagmorgen. Mit mir am Mikrofon, ich bin Gary Sana. Hi!
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0: 1, Rudolf Kunze. Dann fängt die Liebe an. 6.42 Uhr, 18 Minuten bis 7, wunderschönen Donnerstagmorgen euch allen. Und vielleicht auch guten Appetit, wenn ihr gerade euer Frühstück noch in Ruhe genießt. Vielen von euch wird es so gehen wie Annemarie Eifeld. Sie braucht morgens
1: Eier. Eier, einfach gekochte Eier.
0: Mit so einem gekochten Ei können wir ja nicht nur uns selbst was Gutes tun, also genauer gesagt mit dem Wasser, in dem wir die Eier gekocht haben. Das ist nämlich ein echtes Wundermittel für eure Pflanzen. Meine Kollegin Johanna erklärt euch mal, warum.
2: Denn in Eierschalen steckt sehr viel Kalzium. Kocht man die Eier, dann löst es sich und das Wasser wird so also mit diesem wertvollen Nährstoff angereichert. Das Wasser können wir dann abkühlen lassen und an unsere Topfpflanzen im Wohnzimmer oder in der Küche vergießen. Kalzium hilft nämlich, den pH-Wert im Boden der Pflanze zu halten, hilft außerdem beim Wachsen und schützt die Pflanzen auch vor Krankheiten und Schädlingen.
0: Bei Pflanzen lässt sich der Kalziummangel sehr gut an den Blättern erkennen.
2: Das erkennst du meistens durch so gelb-bräunliche Flecken auf den Blättern, die von einem braunen Rand umgeben sind. Die Blätter sind dann auch meistens eher kleiner, weil das Wachstum gehemmt wird. Und am besten ist so eine Eier-Kalzium-Kur für die Pflanzen einmal in der Woche, also schön sonntags nach dem Brunch zum Beispiel. Wichtig ist, dass man nur natürliche, unbehandelte Eier benutzt. Und wer keine isst, es klappt auch hervorragend mit dem Wasser von gekochten Kartoffeln.
0: Die Eier-Kalzium-Kur für eure Pflanzen. Gehört habt ihr es bei Radio Schlagerparadies am Donnerstag, den 10. September. Klasse, dass ihr eingeklinkt seid. Andrea Berg, das kann uns keiner nehmen. Es ist ihre aktuelle Single, ihr neuester Hit hier bei uns.

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0: 1984 war das. Roland Kaiser und Joanna. Es ist gleich 5:05. Schönen Donnerstagmorgen wünsche ich euch. Heute der 10. September. Es gibt heute auch Menschen, die haben am Wochenende einen Verlust erlitten und sind deshalb immer noch ein bisschen traurig. Der Klaus gehört dazu. Am Wochenende ist sein geliebter Hund gestorben und er teilt das mit uns über die 06805699110 mit einer WhatsApp-Sprachnachricht. Der Klaus.
1: Einen schönen guten Morgen, Terry. Einen schönen guten Morgen, liebes Schlagerparadies-Team. Ja, hier ist mal wieder der Klaus aus Kassel. Meine tägliche Nachttour fahre ich jetzt gerade von Kassel nach Leverkusen. Wir haben einen kleinen Zwergspitz, der heißt Santino. Und der ist am Samstag leider von uns gegangen. Nur plötzlich, wo wir sehr traurig sind. Ich habe die ganze Zeit schon überlegt, was man zur Ablenkung ein schönes Lied spielen kann. Vielleicht fällt dir ja ein schönes Lied ein zum Gedenken. Ja, ansonsten, wie gesagt, wünsche ich euch einen angenehmen, schönen Tag und mach weiter so. Die Sendung ist einfach klasse.
0: Vielen Dank, Klaus. Ich finde, es sollte nicht nur traurig sein, dieses Lied, das du dir wünschst, sondern es sollte auch so Hoffnung mit transportieren und vor allem die Erinnerung an deinen süßen kleinen Zwergspitz, der jetzt leider nicht mehr bei dir ist. Die Fantasie, dort wird er weiterleben, bei dir in deinem Kopf, pur und Abenteuerland.

0: Es ist jetzt 7 Uhr.
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2: Ich bin Thomas Bleskin. Bundeskanzler Merz hat die AfD 3 Tage nach ihrem Wahlsieg in Sachsen-Anhalt im Bundestag scharf angegriffen. Er warf der Partei vor, demokratische Institutionen verächtlich zu machen und Deutschland destabilisieren zu wollen. AfD-Chefin Weidel erklärte dagegen, die schwarz-rote Koalition sei politisch am Ende. Während der Rede des Kanzlers kam es immer wieder zu Zwischenrufen aus den Reihen der AfD. Bundestagspräsidentin Klöckner drohte mehreren Abgeordneten deshalb mit einem Ausschluss aus dem Saal. Nach einer Serie von Sabotageangriffen auf das Stromnetz in mehreren Bundesländern kommt der tatverdächtige 48-Jährige in U-Haft. Die Staatsanwaltschaft wirft ihm unter anderem das Herbeiführen einer Sprengstoffexplosion, die Störung öffentlicher Betriebe und die Zerstörung wichtiger Arbeitsmittel vor.
3: Der Verdächtige soll an mehreren Orten in Nordrhein-Westfalen, Brandenburg und Sachsen versucht haben, Stromleitungen in der Nähe von Kohlekraftwerken zu sabotieren. In einigen Fällen ist ihm das gelungen. Mit selbstgebauten Raketen soll er einen Draht über Hochspannungsleitungen geschossen haben. Mindestens 2-mal kam es dadurch zu Kurzschlüssen und einzelne Blöcke von Kraftwerken wurden lahmgelegt. Der 48-Jährige soll Bekennerschreiben in seinem Namen verfasst haben. Sein Motiv: Umweltschutz, der Kampf gegen fossile Energieträger wie eben Kohlekraftwerke. Tine Klimach, Nachrichtenredaktion.
2: Mit dem kommenden Jahr gibt es den Personalausweis für alle, die wollen, auch digital. Am 2. Januar soll die DU-App für Smartphones scharf geschaltet werden. Bundesdigitalminister Wildberger stellte sie heute in Berlin vor.
4: Grün-blau ist die App gehalten, mit einem schwarz-rot-goldenen Streifen an der Seite. Damit können sich deutsche Bürger quasi ihren Personalausweis-Zwilling aufs Handy laden. Perspektivisch dann auch andere Papiere, wie etwa den Führerschein. Der große Vorteil: es wird einfacher, sich online auszuweisen, ohne komplizierte Identverfahren. Direkt am 2. Januar geht es los mit 40 Anbietern, wie der Post, verschiedenen Banken und einigen Strom- und Telefonanbietern oder auch Hochschulen, Kommunen und Bundesländern. Tanja Wagner, Nachrichtenredaktion.
2: 1,5 Wochen vor der Abgeordnetenhauswahl in Berlin ermittelt die Staatsanwaltschaft Hannover gegen den SPD-Spitzenkandidaten Krach. In Hannover und Berlin wurden insgesamt 3 Objekte durchsucht, darunter nach Medienberichten auch die Berliner SPD-Zentrale. Zu den konkreten Vorwürfen äußerte sich die Staatsanwaltschaft nicht. Krach lässt die Anschuldigungen zurückweisen.
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2: Die aktuelle Vorhersage des Deutschen Wetterdienstes: in der Südhälfte wechselhaft mit Regen, auch im Nordwesten und Norden immer wieder Schauer, vereinzelt auch kurze Gewitter. Im Rest des Landes bleibt es überwiegend trocken bei 17 bis 23 Grad. Morgen insgesamt wieder freundlicher mit mehr Sonne, die Temperaturen ähnlich wie heute.

0: Ihr hört gleich Semino Rossi. Der wird euch drei Storys aus seinem Leben erzählen. Eine lustiger als die andere. Aber von diesen drei Geschichten stimmt nur eine. Nur eine ist wahr, die anderen beiden sind falsch. Richtig oder falsch? Die nächste Spielrunde jetzt gleich hier bei mir. Und bis Freitag läuft das ganze Jahr. Also bis morgen noch genug Gelegenheiten für euch mitzuspielen mit einer E-Mail an gewinnspiel@radioschlagerparadies.de. Gleich mehr von Gary Sana. Guten Morgen.
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0: 10 nach 7. Schönen guten Morgen.
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0: 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Ihr könnt übrigens auch mehrfach mitspielen, also falls ihr schon mitgespielt habt, gerne nochmal, jetzt mit Semino Rossi und 3 Storys aus seinem Leben. Hier kommt Story Nummer 1.
3: Einmal war ich auf einer Bühne. Ich bin so schnell gekommen von anderen Auftritten und ich habe mich angezogen. Und auf einmal, wenn ich auf der Bühne war, war eine Frau unten und hat gezeigt mit einem Finger auf meinen Reißverschluss. Und ich habe gedacht, was will diese Frau von mir? Und auf einmal gehe nach unten mit meinen Augen und ich gucke, dass mein Reißverschluss war offen. Das war extrem peinlich und ich habe mich gedreht, ich habe wieder zugemacht und weiter gesungen.
0: Story Nummer 1 ist also der Reißverschluss auf der Bühne, der offen war. Story Nummer 2 von Semino Rossi.
3: Einmal habe ich eine Auftritte in Hamburgo und ich sollte fliegen. Und ich habe gedacht, meine Flugzeit wäre von Innsbruck, Frankfurt, Frankfurt, Hamburgo. Und ich bin in der Flughafen in Innsbruck gestanden und ich gucke mein Ticket und das Ticket war von München, Hamburgo. Ich war in einem falschen Flughafen.
0: Der falsche Flughafen ist die Story Nummer 2. Und auch bei Story Nummer 3 von Semino, da läuft was falsch.
3: Einmal habe ich einen Auftritt in einem Ort in Deutschland und ich bin dorthin gefahren und ich habe gemerkt, ich war an dem falschen Ort, weil die Postleitzahl war andere. Aber der Ort hat genauso gleich geheißen wie der richtige.
0: Welche dieser 3 Storys stimmt? Welche ist wahr? Welche ist richtig? Ist es der Reißverschluss auf der Bühne, der offen stand? Ist es der falsche Flughafen? Oder ist es vielleicht die falsche Postleitzahl? Gewinnspiele@radioschlagerparadies.de. Eine E-Mail mit der richtigen Lösung und euren Kontaktdaten bitte. Viel Glück!
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0: 3 Minuten bis 7:30. Ich hoffe, bei euch noch alles im grünen Bereich auf eurem Zettel für heute Donnerstag, den 10. September. Wahrscheinlich habt ihr auch noch mal einiges zu erledigen heute, aber vielleicht bleibt ja jetzt noch so ein bisschen Zeit, um noch mal durchzuatmen, vielleicht auch einen kleinen Kaffee zu trinken. Das macht auch die Tina. Guten Morgen, liebe Tina. Sie hört uns in Hollingstedt-Dithmarschen, also an der schönen Nordseeküste in Schleswig-Holstein. Und sie hat mir eine WhatsApp-Sprachnachricht geschickt an die 06805 699 110. Auch Tina spielt mit bei Richtig oder Falsch hier bei Radio Schlagerparadies. Und warum, erzählt sie euch selbst.
1: Hallo lieber Gary, dann werde ich ja mal bei eurem Gewinnspiel mitmachen, da Semino Rossi einer meiner Lieblingsschlagersänger ist. Mal schauen, ob ich da die richtige Antwort weiß. Ich wünsche mir von Beatrice Egli, hör nie auf damit. Für dich und dein Team wünsche ich einen schönen Tag. Ciao, ciao.

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1: Jürgen Peter, aktuelle Musik von ihm, Das Leben ist zu kurz für irgendwann.
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1: Heute ist Donnerstag, der 10. September. Es bleibt heute meistens trocken über Deutschland. Und auch die Sonne lässt sich immer wieder für uns blicken, vor allem im Südwesten. Im Norden und im Südosten und am Alpenrand dann später ziehen etwas mehr Wolken durch. Es bleibt aber auch bei euch trocken. Die höchsten Werte heute zwischen 17 und 24 Grad. Das hier ist Laura Wilde, verliebt in London. Schönen guten Morgen damit.

0: Laura und Marc mit ihrer Freundin Amber und dem Titel Ich gebe eine Runde Liebe aus. Radio Schlagerparadies um 7.41 Uhr. Linda Hesse hat es 2018 schon getan. Anna-Karina Wojcik hat es 2024 getan. Und jetzt zeigt sich auch die 26-jährige Schlagerprinzessin Pia Sophie im Playboy mit erotischen Fotos. Wir haben aus diesem Grund ganz aktuell mit ihr gesprochen und herausgefunden, dass es für die 26-Jährige eine Art Therapie ist, sich nackt im Playboy zu zeigen.
1: Ich habe sehr, sehr lange Zeit mit meinem Körper gekämpft, weil mir immer von außen vermittelt wurde, dass mit mir was nicht stimmt, dass ich anders sei, weil ich eben groß bin. Ich bin 1,84 und habe einfach lange Zeit mich nicht wohlgefühlt in meinem Körper. Und für mich war es so, dass ich damit quasi so ein kleines Liebesgeständnis an mich selbst und meinen Körper machen wollte und mir zeigen wollte, hey, du bist gut so, wie du bist und hoffentlich kannst du damit auch noch andere Frauen inspirieren, weil am Ende des Tages geht es darum, dass man mit sich selbst im Reinen ist und das bin ich auf jeden Fall.
0: Leicht hat sie sich die Entscheidung trotzdem nicht gemacht.
1: Also ich habe mir im Vorhinein sehr, sehr viele Gedanken gemacht. Also alleine vom Zeitpunkt der Anfrage bis zum Shooting sind 6 Monate vergangen, weil ich mir ganz, ganz sicher sein wollte, dass ich das auch mit einer schönen und guten Botschaft, die nicht nur für mich wichtig ist, sondern auch für andere Menschen wichtig sein kann, verbinde. Und dementsprechend bin ich dann nach langer Überlegung mit einem sehr guten Gefühl ins Shooting gegangen. Und schau auf die Bilder jetzt mit ganz, ganz viel Stolz.
0: Das kann sie auch völlig zu Recht, denn es sind sehr ästhetische, sehr schöne Fotos geworden im aktuellen Playboy-Magazin. Und Pia Sophie verbindet damit eine ganz bestimmte positive Botschaft. Und zwar nicht nur für Frauen.
1: Bleibt einfach, wie ihr seid und versucht euch nicht wegen irgendwelchen Meinungen anderer zu ändern. Am Ende des Tages sind wir alle einzigartig. Und ich habe wirklich so viel Zeit damit verschwendet, es anderen recht zu machen, mein Äußeres zu verändern, mich kleiner zu machen im wahrsten Sinne des Wortes. Einfach nur, damit es anderen Menschen passt. Und es ist so ein großer Quatsch. Ihr seid alle perfekt, so wie ihr seid. Solange ihr euch liebt und solange ihr euch in eurem Körper wohlfühlt, ist es das Einzige, was zählt.
0: Und singen kann sie auch. Pia Sophie, Rien ne va plus.

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1: Vanessa Mai mag, wer sie ist. Das ist auch völlig in Ordnung so. Rohdiamant, der neue Titel von Vanessa Mai hier bei Radio Schlagerparadies. Ich könnte mir vorstellen, dass sich einige von euch noch an den Film Zauberhafte Schwestern erinnern können. Sandra Bullock und Nicole Kidman in Zauberhafte Schwestern. Das ist fast 30 Jahre her, dass der erste Teil über die Leinwand in Deutschland geflimmert ist. In dieser Woche kommt jetzt die Fortsetzung dieser makabren Fantasy-Komödie in die Kinos. Ob es sich lohnt, mal reinzuschauen, da hören wir gleich rein um kurz nach 8. 0680569110. Sandra hat sich gemeldet mit einer WhatsApp-Sprachnachricht.
2: Ganz liebe Donnerstagsmorgengrüße ins Studio zum Schlagerparadies. Ich war jetzt 2 Tage bei der Musikscheune in Bresen bei Spielbergs und zu Gast war Christian Leis. Es waren wirklich mega 2 wunderschöne Schlagertage. Ich wünsche mir von Christian Leis anders. Ich wünsche euch allen, die mich kennen und allen Herzensmenschen einen schönen Donnerstag. In Liebe, eure Sandra.

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1: In ein paar Sekunden ist es 8 Uhr.
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3: Ich bin Thomas Bleskin. Bundeskanzler Merz hat die AfD 3 Tage nach ihrem Wahlsieg in Sachsen-Anhalt im Bundestag scharf angegriffen. Er warf der Partei vor, demokratische Institutionen verächtlich zu machen und Deutschland destabilisieren zu wollen. AfD-Chefin Weidel erklärte dagegen, die schwarz-rote Koalition sei politisch am Ende. Während der Rede des Kanzlers kam es immer wieder zu Zwischenrufen aus den Reihen der AfD. Bundestagspräsidentin Klöckner drohte mehreren Abgeordneten deshalb mit einem Ausschluss aus dem Saal. Nach einer Serie von Sabotageangriffen auf das Stromnetz in mehreren Bundesländern kommt der tatverdächtige 48-Jährige in U-Haft. Die Staatsanwaltschaft wirft ihm unter anderem das Herbeiführen einer Sprengstoffexplosion, die Störung öffentlicher Betriebe und die Zerstörung wichtiger Arbeitsmittel vor.
4: Der Verdächtige soll an mehreren Orten in Nordrhein-Westfalen, Brandenburg und Sachsen versucht haben, Stromleitungen in der Nähe von Kohlekraftwerken zu sabotieren. In einigen Fällen ist ihm das gelungen. Mit selbstgebauten Raketen soll er einen Draht über Hochspannungsleitungen geschossen haben. Mindestens 2-mal kam es dadurch zu Kurzschlüssen und einzelne Blöcke von Kraftwerken wurden lahmgelegt. Der 48-Jährige soll Bekennerschreiben in seinem Namen verfasst haben. Sein Motiv: Umweltschutz, der Kampf gegen fossile Energieträger wie eben Kohlekraftwerke. Tine Klimach, Nachrichtenredaktion.
3: Mit dem kommenden Jahr gibt es den Personalausweis für alle, die wollen, auch digital. Am 2. Januar soll die DU-App für Smartphones scharf geschaltet werden. Bundesdigitalminister Wildberger stellte sie heute in Berlin vor.
5: Grün-blau ist die App gehalten, mit einem schwarz-rot-goldenen Streifen an der Seite. Damit können sich deutsche Bürger quasi ihren Personalausweis-Zwilling aufs Handy laden. Perspektivisch dann auch andere Papiere, wie etwa den Führerschein. Der große Vorteil: es wird einfacher, sich online auszuweisen, ohne komplizierte Identverfahren. Direkt am 2. Januar geht es los mit 40 Anbietern, wie der Post, verschiedenen Banken und einigen Strom- und Telefonanbietern oder auch Hochschulen, Kommunen und Bundesländern. Tanja Wagner, Nachrichtenredaktion.
3: 1,5 Wochen vor der Abgeordnetenhauswahl in Berlin ermittelt die Staatsanwaltschaft Hannover gegen den SPD-Spitzenkandidaten Krach. In Hannover und Berlin wurden insgesamt 3 Objekte durchsucht, darunter nach Medienberichten auch die Berliner SPD-Zentrale. Zu den konkreten Vorwürfen äußerte sich die Staatsanwaltschaft nicht. Krach lässt die Anschuldigungen zurückweisen.
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3: Die aktuelle Vorhersage des Deutschen Wetterdienstes: in der Südhälfte wechselhaft mit Regen, auch im Nordwesten und Norden immer wieder Schauer, vereinzelt auch kurze Gewitter. Im Rest des Landes bleibt es überwiegend trocken bei 17 bis 23 Grad. Morgen insgesamt wieder freundlicher mit mehr Sonne, die Temperaturen ähnlich wie heute.
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1: 28 Jahre älter sind Sandra Bullock und Nicole Kidman. Vor 28 Jahren kamen Zauberhafte Schwestern in die Kinos. Jetzt kommt Teil 2 in dieser Woche. Ob sich's lohnt, darüber reden wir gleich. Ich bin Gary Sahner. Guten Morgen.
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0: 12 nach 8 bei Radio Schlagerparadies. Heute Donnerstag, der 10. September. Herzlich willkommen hier bei uns. Vielleicht ist heute der richtige Tag, um mal nochmal ins Kino zu gehen. 1998 haben Sandra Bullock und Nicole Kidman als die Schwestern Sally und Jillian ja sowas wie einen Kultfilm hingelegt. Die beiden Schwestern stammen in dem Film aus einer alten Hexenfamilie und die wachsen bei sehr merkwürdigen Leuten auf und sind auch dementsprechend merkwürdig drauf. Ganz übel dabei ist, dass sich jeder Mann, der sich in eine dieser Owens-Schwestern verliebt, irgendwie mit einem Fluch behaftet sieht und auch meist vorzeitig das Zeitliche segnet. Jetzt kommt Teil 2 dieser makabren Fantasy-Komödie in die Kinos und Ronny hat schon mal mitgelacht.
1: Nicht wirklich perfekte Partnerinnen sind die zwei zauberhaften Schwestern. Denn wer sich in sie verliebt, den trifft ein tödlicher Fluch.
2: Ist das real? Stimmt er jetzt?
3: Wir sind Hexen und der Fluch ist real.
1: Die Fortsetzung der kultigen Hexenkomödie aus den 90ern, wieder mit Sandra Bullock und Nicole Kidman, wirkt etwas weichgezeichneter. Optisch und bei der Geschichte.
3: Die Liebe ist unser Untergang. Was, wenn ihr einfach aus allem immer viel zu viel Drama gemacht habt?
1: Aber es gibt viele gute, auch neue Nebendarsteller und ganz viel Nostalgie.
4: Keine Magie ist stärker als das Band zwischen Schwestern.
0: Vielen Dank, lieber Ronny. Und euch viel Spaß im Kino. Ich kann es noch nicht erkennen, aber vielleicht wird auch dieser zweite Teil so eine Art Kultfilm für uns alle. Zauberhafte Schwestern 2 ist FSK 12, also dürfen auch die Kids mit und die jüngeren Kids in Begleitung der Erziehungsberechtigten. Zauberhafte Schwestern Teil 2, ab heute in vielen deutschen Kinos.

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0: Wunderbar positiv, diese Nummer von Helene Fischer bei Radio Schlager Paradies. Unser Tag, und sie besingt ja da den perfekten Tag. Ob es für Bianca, die uns gerade auch zuhört, der perfekte Tag wird, weiß weder Bianca noch ich zurzeit. Ich weiß aber, dass es ein ganz besonderer Tag für Bianca heute ist, dieser Donnerstag, der 10. September, denn ihr, wie soll ich das sagen, ihr sozialer und familiärer Status hat sich verändert, ganz plötzlich durch eine Geburt. Aber hört selbst.
1: Guten Morgen an euch alle. Ich wollte mal ein Lied bestellen für mich. Ich bin Oma geworden zum ersten Mal. Ich habe eine kleine Prinzessin gekriegt. Und deswegen würde ich mir gerne das Lied von Michelle, Kleine Prinzessin, wünschen. Vielen lieben Dank.

0: Wunderschönen Donnerstagmorgen. 8.32 Uhr.
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0: Es bleibt meistens trocken. Das ist die gute Nachricht. Auch die Sonne lässt sich immer wieder zwischendurch blicken. Vor allem im Südwesten scheint sie heute länger. Im Norden und im Südosten und am Alpenrand gibt es etwas mehr Wolken. Das heißt dort etwas weniger Sonne. Das Ganze bei höchsten Werten zwischen 17 und 24 Grad.
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0: Es ist nicht irgendwann, es ist genau 8:08. Schönen guten Morgen.
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0: Gute Nachricht für alle Fans vom VfB Stuttgart. Nachdem Borussia Dortmund ja schon überzeugen konnte, ist auch der VfB mit einem Sieg in die neue Champions League gestartet.
2: Es war ein Auftakt nach Maß für die Schwaben. Mit 3:1 hat der VfB den norwegischen Meister Vikings Stavanger geschlagen und damit einen Start nach Maß in die Königsklasse gefeiert. Mann des Abends in der ausverkauften MHP Arena war Ermedin Demirovic. Der Stürmer schnürte innerhalb von gerade einmal 12 Minuten einen lupenreinen Hattrick. In der 20. Minute eröffnete Demirovic den Torreigen nach Vorlage von Angelo Stiller. Stavanger antwortete nur 2 Minuten später durch Zlatko Tripic, doch der VfB ließ sich davon nicht beeindrucken. Demirovic schlug erneut zu, erst in der 26., dann in der 32. Minute. Gleich zweimal lieferte Dennis Undav die Vorarbeit. Nach der Pause verwaltete Stuttgart die Führung allerdings etwas zulässig. Die Norweger kamen besser ins Spiel, wirklich gefährlich wurde es aber kaum noch. Am Ende stand ein verdienter 3:1 Erfolg, mit dem auch VfB-Trainer Sebastian Hoeneß zufrieden war.
3: Am Ende ist das Ergebnis, so wie es da steht, gerecht. Wir wollten gewinnen, wir wollten gut starten in die Champions League und das haben wir getan.
2: Für Demirovic ist der Dreierpack übrigens historisch. Er ist der erste VfB-Spieler, dem in der Champions League ein Hattrick gelungen ist.
0: Gute News auch vom Tennissport. Alexander Zverev, die deutsche Nummer 1, steht im Halbfinale der US Open.
2: Der Hamburger hat sich im Viertelfinale souverän mit 6:2, 7:5 und 6:1 gegen den Niederländer Botic van de Sandschulp durchgesetzt. In der Runde der letzten vier trifft er nun morgen Abend um 21 Uhr deutscher Zeit auf den Russen Karen Khachmanov, 50. der ATP-Weltrangliste.
0: Das sollte doch machbar sein für Alexander Zverev. Und wir drücken natürlich alle dem deutschen Tennisass ganz fest die Daumen.

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Malte Kelly schwärmt von dem berühmten Kuss in der Romantik-Hauptstadt der Welt in Paris. 8.52 Uhr, noch 8 Minuten bis 9. Heute möchte ich euch um kurz nach 9 eindringlich warnen. Und zwar vor dem bundesweiten Warntag, der heute ist. Nicht, dass mir jemand zusammenzuckt oder erschreckt, wenn um 11 Uhr heute Vormittag wieder alle mögliche Technik, die uns warnen soll, getestet wird. Diesmal ist aber was anders. Es kann nämlich sein, dass ihr am bundesweiten Warntag heute überhaupt nicht gewarnt werdet. Und warum das so ist und wie das so ist, davor warne ich euch um kurz nach 9. Guten Morgen am Donnerstag. Bernhard Brink, frei und abgebrannt.

0: schönen Donnerstagmorgen mit Klaus Beyer und Ole Ola. Es ist jetzt gleich 9 Uhr.
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2: Ich bin Thomas Bleskin. Bundeskanzler Merz hat die AfD 3 Tage nach ihrem Wahlsieg in Sachsen-Anhalt im Bundestag scharf angegriffen. Er warf der Partei vor, demokratische Institutionen verächtlich zu machen und Deutschland destabilisieren zu wollen. AfD-Chefin Weidel erklärte dagegen, die schwarz-rote Koalition sei politisch am Ende. Während der Rede des Kanzlers kam es immer wieder zu Zwischenrufen aus den Reihen der AfD. Bundestagspräsidentin Klöckner drohte mehreren Abgeordneten deshalb mit einem Ausschluss aus dem Saal. Nach einer Serie von Sabotageangriffen auf das Stromnetz in mehreren Bundesländern kommt der tatverdächtige 48-Jährige in U-Haft. Die Staatsanwaltschaft wirft ihm unter anderem das Herbeiführen einer Sprengstoffexplosion, die Störung öffentlicher Betriebe und die Zerstörung wichtiger Arbeitsmittel vor.
3: Der Verdächtige soll an mehreren Orten in Nordrhein-Westfalen, Brandenburg und Sachsen versucht haben, Stromleitungen in der Nähe von Kohlekraftwerken zu sabotieren. In einigen Fällen ist ihm das gelungen. Mit selbstgebauten Raketen soll er einen Draht über Hochspannungsleitungen geschossen haben. Mindestens 2-mal kam es dadurch zu Kurzschlüssen und einzelne Blöcke von Kraftwerken wurden lahmgelegt. Der 48-Jährige soll Bekennerschreiben in seinem Namen verfasst haben. Sein Motiv: Umweltschutz, der Kampf gegen fossile Energieträger wie eben Kohlekraftwerke. Tine Klimach, Nachrichtenredaktion.
2: Mit dem kommenden Jahr gibt es den Personalausweis für alle, die wollen, auch digital. Am 2. Januar soll die DU-App für Smartphones scharf geschaltet werden. Bundesdigitalminister Wildberger stellte sie heute in Berlin vor.
4: Grün-blau ist die App gehalten, mit einem schwarz-rot-goldenen Streifen an der Seite. Damit können sich deutsche Bürger quasi ihren Personalausweis-Zwilling aufs Handy laden. Perspektivisch dann auch andere Papiere, wie etwa den Führerschein. Der große Vorteil: es wird einfacher, sich online auszuweisen, ohne komplizierte Identverfahren. Direkt am 2. Januar geht es los mit 40 Anbietern, wie der Post, verschiedenen Banken und einigen Strom- und Telefonanbietern oder auch Hochschulen, Kommunen und Bundesländern. Tanja Wagner, Nachrichtenredaktion.
2: 1,5 Wochen vor der Abgeordnetenhauswahl in Berlin ermittelt die Staatsanwaltschaft Hannover gegen den SPD-Spitzenkandidaten Krach. In Hannover und Berlin wurden insgesamt 3 Objekte durchsucht, darunter nach Medienberichten auch die Berliner SPD-Zentrale. Zu den konkreten Vorwürfen äußerte sich die Staatsanwaltschaft nicht. Krach lässt die Anschuldigungen zurückweisen.
1: Das Wetter für Deutschland.
2: Die aktuelle Vorhersage des Deutschen Wetterdienstes: in der Südhälfte wechselhaft mit Regen, auch am Nordwesten und Norden immer wieder Schauer, vereinzelt auch kurze Gewitter. Im Rest des Landes bleibt es überwiegend trocken bei 17 bis 23 Grad. Morgen insgesamt wieder freundlicher mit mehr Sonne, die Temperaturen ähnlich wie heute.
0: 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Viele Frühaufsteher, die schon seit heute Morgen ganz früh auf der Baustelle oder in der Werkstatt unterwegs sind, machen jetzt vielleicht schon die erste Frühstückspause. Vielleicht ihr auch. Ich wünsche euch ein bisschen Ruhe. Heute am Donnerstag, dem 10. September, kommt schön entspannt in diesen Tag hinein mit uns und mit mir am Mikrofon. Ich bin Gary Sana. Guten Morgen.

0: Oli P. und meine Welt, Radio Schlagerparadies um 11 nach 9. Heute am bundesweiten Warntag, Donnerstag, der 10. September. Um Punkt 11 Uhr geht es los. Dann werden Bund, Länder und Kommunen testen, ob die verschiedenen Warnsysteme im Ernstfall auch wirklich möglichst viele von euch zuverlässig erreichen. Dazu gehören unter anderem das sogenannte Cell Broadcast auf Sandy, Warn-Apps wie Nina zum Beispiel, es gibt mehrere, Radio, Fernsehen und an ganz vielen Stellen in Deutschland auch die Klassiker, die Sirenen. Wie groß die Gefahr ist, diesen Warntag nicht mitzubekommen, das hat Ronny Thorau mal untersucht für uns.
1: Ja, wer heute nichts hört, kein Handy piepen, keine Sirene, keine Info übers Radio, der ist ausdrücklich aufgefordert, sich zu melden, denn solche Lücken, die sind natürlich besonders interessant. Eine Rolle kann zum Beispiel dabei spielen, dass Kommunen selber entscheiden, ob sie Sirenen anschmeißen. Und bei wem keine Sirene heult und wer dann noch vielleicht sein Handy irgendwo vermüllt hat, der kriegt vielleicht nichts mit um 11 Uhr vom Alarm bzw. um 11:45 von der Entwarnung.
0: Das Ganze ist also ein Test. Dieser Warntag soll aber auch daran erinnern, dass, wenn es ein echter Ernstfall wäre, jeder ein Stück weit für sich selbst sorgen sollte. Und dafür müsst ihr nicht gleich den ganzen Keller zum Katastrophenlager umbauen.
1: Ja, in Empfehlungen stehen ja oft Dinge wie Vorrat für 10 Tage anlegen. Da kommen dann solche Mengen zusammen, die einen eher abschrecken. Tipp deshalb, mal überlegen, womit käme ich bei einem Stromausfall oder Ausfall von Trinkwasserversorgung 3 Tage durch. Kann man ja immer noch dann erweitern. Zum Dringlichsten gehört unter anderem Trinkwasser für 3 Tage, Essen, das kalt gegessen werden kann, Stichwort Konserven, ein Kurbel- oder Batterieradio, Lichtquellen, eine Notfallapotheke, Bargeld und die wichtigsten Dokumente kopiert oder digitalisiert an einem sicheren, schnell griffbereiten Ort.
0: Ein bisschen Vorsorge kann im Ernstfall auf keinen Fall schaden. Heute um 11 Uhr testen wir alle mal, ob zumindest die Warnungen bei uns ankommen. Bundesweiter Warntag, heute um 11 Uhr geht's los und um 11:45 Uhr dann die Entwarnung.

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Ich würde mich ja auch freuen, wenn ihr noch ein bisschen bei uns bleibt heute am Donnerstag. Es ist 9.25 Uhr, jetzt 9.26 Uhr, noch 4 Minuten bis 9:30. Über radioschlagerparadies.de hat mir Lukas Spieß was Nettes geschrieben. Er hört uns in Hamburg zu und ihm ist ganz wichtig, dass er alle seine Kollegen grüßen möchte. Ganz besonders aber seine Büronachbarin, die Sonja. Und der Topsong für euch beide, für Lukas, Sonja und für alle anderen Kolleginnen und Kollegen natürlich auch, kommt von Matthias Reim. 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

0: 9.33 Uhr.
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0: Es bleibt heute meistens trocken. Auch die Sonne lässt sich immer wieder blicken, vor allem im Südwesten. Wir haben dann im Laufe des Vormittags stärkere Bewölkung, die im Norden und im Südosten aufkommt. Da kann es auch ab und zu mal ein bisschen regnen, aber es sollte nicht allzu viel werden. Die Tageshöchstwerte heute am Donnerstag zwischen 17 und 24 Grad. Schönen guten Morgen.

Der kleine Ausflug nach Thailand mit den Schlagerpiloten Koh Samui hier bei Radio Schlagerparadies. 20 vor 10, ziemlich früh heute Morgen, hatten wir schon bei Richtig oder Falsch Semino Rossi im Programm, der uns drei wirklich sehr spannende und auch lustige Stories aus seinem Leben erzählt hat. Von den drei ist allerdings nur eine wahr, die anderen beiden sind frei erfunden. Ganz viele haben heute Morgen schon mitgespielt mit einer E-Mail an gewinnspiel@radioschlagerparadies.de. Und für alle anderen, die vielleicht ein bisschen später heute eingeschaltet haben hier bei uns, die nächste Chance gibt's schon in der nächsten Stunde zwischen 10 und 11. Drei Storys, welche ist richtig? Darum geht's in der nächsten Stunde hier bei uns.

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0: Rosa Marotti hier bei Radio Schlagerparadies. Ich weiß ja nicht, wie es euch geht. Kenne ja auch euren Familienstand nicht. Aber wenn ihr Kinder habt, dann seid ihr automatisch immer up to date, was die neuesten Gags beim Kinderspielzeug angeht. Und ein echter Experte dafür ist mein Kollege Frank Neuenfels. Guten Morgen.
1: Guten Morgen, Gary. Ja, da hast du was gesagt.
0: Ja, du hast was ganz Neues entdeckt. Und das hängt mit Helene Fischer zusammen. Erklär mal.
1: Ja, großartig. Die Sängerin erobert jetzt mal wieder das Kinderzimmer. Also wir kennen das ja. Es gibt ja diese Tony-Boxen. Für alle, die es nicht wissen. Also das ist wie so ein riesengroßer MP3-Player mit Lautsprecher und da kannst du oben eine Figur draufstellen. Zum Beispiel ein Feuerwehrmann. So, und dann gibt's Feuerwehrgeschichten für Kinder. Oder aber einen Bauarbeiter. Dann gibt's diese. Das gibt's also von allen möglichen Figuren. Und jetzt gibt es ab Oktober das auch als Helene Fischer-Figur. Das heißt, du nimmst diese kleine Blondine, stellst sie oben auf dieses Gerät und dann kommen 24 wunderbare Kinderlieder und zwei Bonussongs, die noch nicht veröffentlicht wurden, Gary. So.
0: Total witzig hört sich das an. Tja, vielleicht gibt es ja bald auch die Frank Neuenfels-Figur für Toni.
1: Nee.
0: Und die singt dann immer wieder,
1: haben.
0: Wann wird's mal endlich wieder richtig Sommer oder so ähnlich.
1: So, ich höre schon, ja. Also das wäre eine gute Idee, vielleicht so wie als von Radio Schlagerparadies, so eine Figur, wo alle drauf sind, mit den besten Hits von Radio Schlagerparadies. Das wäre mal was Schönes.
0: Das wird dann aber ein ganz langer Vortrag. Das wird lange dauern, bis das aufhört. Frank Neuenfels, bestens gelaunt, dynamisch, frisch und ausgeruht für euch jetzt am Donnerstagvormittag. Ich wünsche euch viel Spaß und macht's gut.
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0: Ich bin David Riemer. Heute ist bundesweiter Warntag. In etwa einer Stunde werden wieder Alarmsysteme für den Kriegs- und Katastrophenfall getestet. Gegen 11 Uhr sollen Handys schrillen und Sirenen heulen. Eine Dreiviertelstunde später folgt die Entwarnung. Der Warntag findet einmal jährlich statt, um zu testen, ob die Behörden die Menschen in Deutschland im Notfall erreichen können. Der Iran-Krieg treibt die Energiepreise in die Höhe und verteuert das Leben in Deutschland. Im August lagen die Verbraucherpreise um 2,9% über dem Niveau des Vorjahresmonats. Das teilte das Statistische Bundesamt mit. Einen stärkeren Anstieg gab es zuletzt im Dezember 2023 mit damals 3,7% Inflation.
1: Die Energie bleibt der mit Abstand stärkste Preistreiber. Im letzten Monat mussten Verbraucher fürs Tanken knapp 28% mehr zahlen als vor einem Jahr. Heizöl war sogar fast 50% teurer. Und ein Ende nach oben ist offenbar nicht erreicht, denn mit dem Wiederaufflammen des Konflikts um die Straße von Hormuz steigen auch aktuell die Preise wieder. Damit wird erwartet, dass auch Lebensmittel teurer werden, weil Transport und Kühlung mehr kosten. Dazu kommen magere Ernten durch Trockenheit und noch immer Folgen durch das Niedrigwasser. Diana Kramer, Nachrichtenredaktion.
0: In europäischen Städten steigt die Zahl der Todesfälle durch Hitze. Zu diesem Ergebnis kommt ein internationales Forschungsteam im Europe Cities Report. Auch deutsche Städte sind betroffen.
2: Im Vergleich zu vor der Jahrtausendwende hat die jährliche Zahl der hitzebedingten Todesfälle pro 1 Million Einwohner in europäischen Städten im Schnitt um 82 zugenommen. Am stärksten betroffen ist Südeuropa, ein Grund mehr giftiger Rauch durch Waldbrände. In Deutschland hat die Belastung durch allergieauslösende Pollen zugenommen. Gleichzeitig ist ein Problem für die Luftqualität, dass es weniger mit Bäumen bedeckte Flächen gibt. In Städten an Nord- und Ostsee wirkt sich aus, dass sich Bakterien in wärmerem Meerwasser stärker ausbreiten. Jan-Henner Reitze, Nachrichtenredaktion.
0: Nach der Landtagswahl in Sachsen-Anhalt will das BSW Gespräche mit der AfD über eine mögliche Zusammenarbeit führen. Dabei soll es um Energieversorgung, Bildung und Friedenspolitik gehen. CDU, SPD, Grüne und Linke haben das Gesprächsangebot der AfD abgelehnt. Die Regierungsbildung in Sachsen-Anhalt ist kompliziert. Die AfD wurde zwar stärkste Kraft, sie verpasste aber die absolute Mehrheit.
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0: Zum Wetter die aktuelle Vorhersage des Deutschen Wetterdienstes. In der Nordhälfte und an den Alpen heute zeitweise stärker bewölkt, aber kaum Regen. Vor allem im Südwesten und an der Ostseeküste viel Sonnenschein. Höchstwerte 16 Grad im Südosten und bis 24 Grad am Oberrhein. Morgen im Westen und Nordwesten vereinzelt leichte Schauer, im Rest überwiegend sonnig und trocken, 17 bis 25 Grad maximal.
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5: Der Donnerstagvormittag gemeinsam mit euch und ich darf euch 4 Stunden begleiten. Freue ich mich drauf. Ich bin Frank Neuenfels. Guten Morgen.
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Das machen wir, lieber Erik Philippi. Wir bleiben noch auch hier bei Radio Schlagerparadies, genauso wie ihr hoffentlich. Dass ihr bei uns bleibt, 24/7, sehr, sehr gerne, denn wir haben ja nicht nur schöne Schlagersongs für euch ausgesucht, also unsere Musikredaktion, aber auch ihr seid wieder sehr aktiv am heutigen Donnerstagmorgen. Freue ich mich drüber mit euren Musikwünschen und Grüßen. Das geht ganz wunderbar über unsere App, kostenlos in eurem Lieblingsstore oder wie es Markus Zimmermann aus Lenkdorf in Bayern getan hat. Er hört uns dort zu über die Alexa. Er hat sich gemeldet über schlagerparadies.de, unsere Homepage, und da findet ihr das Gruß- und Wunschformular. Hat er ausgefüllt mit folgendem Text: Liebe Grüße an meine Freundin Anita aus Lenkdorf, schreibt er. Ich liebe dich und grüße dich ganz herzlich. Vielen Dank, lieber Markus. Hier ist dein Musikwunsch. Tammy und Schutzengel.

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0: Neue Musik von Mischa Kova. So spielt das Leben. Und spielen, liebe Freunde von Radio Schlager Paradies, das ist ein richtig, richtig gutes Stichwort.
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0: Jawohl, vom 27. bis 31. Januar 2027 geht's mit euch ins winterliche Oberallgäu mit großartigem Programm, jeder Menge Schlagerfeeling und natürlich ganz, ganz viel guter Laune. Gemeinsam mit den Stars Anni Perker, Jay Kahn und die starken Freunde. Aber stopp, bevor wir die Koffer packen, heißt es jetzt erst einmal richtig oder falsch. Heute geht's um Semino Rossi. Wir haben drei Geschichten aus seinem Leben für euch, von ihm selber erzählt. Und eine davon ist tatsächlich wahr. Zwei sind komplett erfunden. Also, die Öhrchen gespitzt und aufgepasst. Welche Story stimmt? Nummer 1, 2 oder 3? Hier kommt Story Nummer 1 von Semino Rossi.
3: Einmal war ich auf einer Bühne. Ich bin so schnell gekommen von anderen Auftritten. Und ich habe mich angezogen. Und auf einmal, wenn ich auf der Bühne war, war eine Frau unten und hat gezeigt mit einem Finger auf meinen Reißverschluss. Und ich habe gedacht, was will diese Frau von mir? Und auf einmal gehe ich nach unten mit meinen Augen und ich gucke, dass mein Reißverschluss war offen. Das war extrem peinlich und ich habe mich gedreht, ich habe wieder zugemacht und weiter gesungen.
0: Das ist mir übrigens mal passiert, aber ist es auch Semino Rossi passiert? Könnte stimmen, muss aber nicht. Story Nummer 2 könnte aber wahr sein.
3: Einmal habe ich eine Auftritt in Hamburgo und ich sollte fliegen. Und ich habe gedacht, meine Flugzeit wäre von Innsbruck, Frankfurt, Frankfurt, Hamburgo. Und ich bin in der Flughafen in Innsbruck gestanden und ich gucke mein Ticket und das Ticket war von München, Hamburgo. Ich war in einem falschen Flughafen.
0: Auch nicht schlecht, aber vielleicht steckt die Wahrheit ja ganz woanders. Denn jetzt kommt Story Nummer 3.
3: Einmal habe ich einen Auftritt in einem Ort in Deutschland und ich bin dorthin gefahren und ich habe gemerkt, ich war in dem falschen Ort, weil die Postleitzahl war andere. Aber der Ort hat genauso gleich geheißt wie der richtige.
0: Jetzt habt ihr die Qual der Wahl. War bei Semino Rossi bei einem Auftritt der Reißverschluss offen von seiner Hose oder stand er versehentlich mal auf dem falschen Flughafen oder stand er zum Auftritt plötzlich in der falschen Stadt? Nur weil diese zufällig gleich hieß und nur anhand der Postleitzahl Semino Rossi das dann aufgefallen ist. Keine Ahnung, drei Geschichten. Eine davon ist wahr. Also was ist euer Tipp? 1, 2 oder 3? Schickt uns eure Lösung per E-Mail an gewinnspiel@radioschlagerparadies.de und denkt bitte an eure vollständigen Kontaktdaten. Mit etwas Glück heißt es dann für euch Oberstaufen, wir kommen! Und wer am Ende wirklich gewonnen hat, erfahrt ihr im großen Finale mit meinem Kollegen Stefan Grub am Samstag ab 10 Uhr. Jetzt mitraten und E-Mail schicken an gewinnspiel@radioschlagerparadies.de. Welche Geschichte stimmte? 1, 2 oder 3? Meine Daumen sind gedrückt.
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1: Mitch Keller mit unserer neuen Hymne. Wir feiern diese Nacht, Radio Schlagerparadies. Wir feiern jetzt die Musik der 80er mit einem Titel 4 Minuten und 4 Sekunden lang, den man aus dieser Zeit gar nicht mehr wegreden kann. Gut, so ist es. Udo Lindenberg hat in den 80ern abgeliefert und ein Titel davon ist unter anderem der Song Ein Herz kann man nicht reparieren. Benjamin Meyer hat sich gemeldet über schlagerparadies.de aus Altenkirchen im Westerwald, empfängt uns dort über die App und würde gerne diesen Titel hören. Lieber Benjamin, vielen Dank für diesen Wunsch. Erfüllen wir dir sehr, sehr gerne hier bei Radio Schlagerparadies. Habt auch ihr einen Titel, den ihr gerne hören möchtet? Her damit über die App oder schlagerparadies.de.

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Radio Schlagerparadies hier. Und da wurde der Spaziergang plötzlich zum Dschungelabenteuer, sag ich mal. In Bayern entdeckte eine 66-Jährige eine 2 Meter lange Anaconda auf einer Wiese. War große Aufregung. Vermutlich hat man den Schrei in ganz Bayern gehört von dieser Frau. Polizei und Feuerwehr rückten an, fingen die Würgeschlange ein und brachten sie in eine Auffangstation. Jetzt wird der Besitzer gesucht, denn so eine Anaconda gehört in Bayern eher nicht zum Standard-Haustierprogramm. Diese Art ist hauptsächlich in Südamerika beheimatet. Aber warum sollten Sie nicht auch mal Urlaub in Bayern machen? Sei gegönnt.

Semino Rossi, Wahnsinn oder Liebe? Hier ist Radio Schlagerparadies. In der kommenden Stunde rappelt's auch richtig Hits. Malte Kelly ist am Start, genauso wie das Duett von Nino De Angelo gemeinsam mit Marina Marx. Wir haben Bernhard Brink auf der Playlist, aber auch Christian Anders mit einem großartigen Klassiker. Tommy Steiner ist mit dabei, genauso wie Eloy De Jong und Uta Bresan. Also eine Menge los hier bei Radio Schlagerparadies. Dazu eure Musikwünsche und Grüße. Hey, besser kann so ein Donnerstagvormittag kaum laufen. Jetzt noch I Wish hier. Ich würde so gerne noch einmal, dann die News und dann sind wir wieder da. Bis gleich.

0: Stadt, um zu testen, ob die Behörden die Menschen in Deutschland im Notfall erreichen können. Der Wahlkampf ist die Zeit für Wahlversprechen. US-Präsident Trump sagt allen erwachsenen US-Amerikanern im Fall eines Wahlsieges seiner Partei bei den Kongresswahlen je $5,000 zu. Man werde es die Trump-Dividende nennen, sagt er beim Parteitag der Republikaner in Dallas im Bundesstaat Texas.
1: Wenn die Republikaner gewinnen, gewinnt ihr mit uns. Das hat Trump den Amerikanern zugesichert. Die ungewöhnliche Belohnung soll es geben, falls die Republikaner ihre Mehrheit in beiden Kammern des US-Parlaments halten können. Trumps Ziel? Möglichst viele Leute dazu bewegen, für die Republikaner zu stimmen. Doch sein Wahlversprechen ist äußerst unrealistisch. In den USA leben mehr als 245 Millionen Erwachsene. Bei so vielen Menschen würde Trumps Vorschlag grob überschlagen mehr als 1 Billion US-Dollar kosten. Aus Dallas, Franziska Spieker.
0: Der vergangene Monat war der weltweit wärmste August seit Beginn der Aufzeichnungen. Mit einer globalen durchschnittlichen Lufttemperatur von fast 17 Grad war er daneben auch der wärmste jemals gemessene Monat, gleichauf mit dem Juli 2023. Das teilte der Klimawandeldienst Copernicus mit.
2: Der Sommer 2026 war geprägt von extremer Hitze, Trockenheit und teils riesigen Waldbränden. Der August stellte alle bisherigen Rekorde in der weltweiten Klimageschichte ein. Die globalen Temperaturen lagen 1,65 Grad über dem vorindustriellen Niveau. Auch die Weltmeere erwärmten sich auf mehr als 21 Grad im Schnitt und damit so stark wie noch nie. Ein besorgniserregender Rekord infolge des Klimawandels, der laut Copernicus weltweit Auswirkungen auf Gesellschaften, Volkswirtschaften und Ökosysteme hat. Diana Kramer, Nachrichtenredaktion.
0: Die Generalsanierung wichtiger Bahnstrecken wird länger dauern als geplant. 4 Sanierungen pro Jahr seien zu viel, sagte Bahnchefin Palla. Das überarbeitete Konzept wird derzeit mit dem Bundesverkehrsministerium abgestimmt. Dadurch könnten die rund 40 geplanten Sanierungen nicht mehr innerhalb der 2030er Jahre abgeschlossen werden. Genaue Jahreszahlen nannte Palla allerdings nicht.
3: Das Wetter für Deutschland.
0: Zum Wetter die aktuelle Vorhersage des Deutschen Wetterdienstes. In der Nordhälfte und an den Alpen heute Zeitland. Kaum Regen. Vor allem im Südwesten und an der Ostseeküste viel Sonne. Höchstwerte 16 Grad im Südosten und bis 24 Grad im Südwesten. Morgen im Westen und Nordwesten vereinzelt leichte Schauer, im Rest überwiegend sonnig und trocken. Maximal 17 bis 25 Grad.
4: 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Hast das Handy auf lautlos und trotzdem hier dieser Alarm. Ich wusste gar nicht, dass mein Telefon solche Töne kann. Ich bin Frank Neuenfels, hallo.
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4: Und um 11.45 Uhr soll es dann nochmal schellen.

Der Flieger Richtung Liebe, die Wolkenstürmer bei Radio Schlagerparadies. Auch einfach mal weg. Ne? Ich bin auch vor ein paar Tagen am Düsseldorfer Flughafen vorbeigefahren. Da schaust du dann so rechts rüber. Die Autobahn ist so ein bisschen linksseitig. Und da denkst du dir, ach, jetzt einfach mal rechts abbiegen, in den Flieger rein. Keine Ahnung, wo der Wind uns so hinträgt sozusagen. Aber naja, dann hättest du dann doch zum nächsten Termin. Aber ein paar Gedanken daran kann man ja schon mal verschwenden. Lothar Möller hat sich gemeldet aus Bösingfeld. Er empfängt uns dort über DAB und hat unsere Homepage gefunden, schlagerparadies.de, und schreibt: Hallo Frank, ich hoffe, dass der Wunsch in Erfüllung geht. Ich grüße damit meine Eltern, die zurzeit an der Ostsee sich erholen. Viele Grüße an das komplette Team. Dankeschön, lieber Lothar, und dein Wunsch soll jetzt in Erfüllung gehen. Wir hören Musik von Uli Bastian mit Unerhört.

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0: Malte Kelly bei Radio Schlagerparadies mit Die Liebe siegt sowieso. Das ist ein ziemlich guter Hinweis für unser nächstes Thema.
1: Lass uns den Smalltalk überspringen. Wir beide müssen nichts erzwingen.
0: Ja, den Smalltalk überspringen, damit spricht uns Anna-Karina Wojcak tatsächlich aus der Seele. Während in zahlreichen Ländern ein Großteil der Kommunikation aus zwangslosen Geplauder besteht, tun viele von uns Deutschen sich da oft ein bisschen schwer damit. Für die Kommunikationsexpertin Gabriela Meyer sind das verschenkte Gelegenheiten.
2: Leider ist es so bei uns in Deutschland, dass wir denken, Smalltalk wäre irgendwie banal oder oberflächlich. Dabei eröffnet uns Smalltalk viele Möglichkeiten. Also wir können mit Smalltalk beispielsweise auch unsere Wünsche oder Ziele erreichen, denn vielleicht hat unser Gesprächspartner schon Dinge gemacht, die wir vielleicht noch vorhaben, und dann können wir uns darüber austauschen.
0: Mhm. Der Klassiker ist natürlich der Plausch übers Wetter, ist auch klar. Wetter haben wir schließlich alle mal gehabt. Eigentlich geht's ja aber um was ganz anderes.
2: Das ist ja nur ein Start. Von diesem Thema aus kann man sich dann ja vorsichtig weiter herantasten an andere Themen, weil Smalltalk ist ja eigentlich ein Instrument, um herauszufinden, wer steht da eigentlich vor mir? Was ist das für eine Person, gerade wenn ich sie noch nicht so kenne? Das ist eigentlich ein Zeichen, oh, da will jemand mit mir sprechen, da hat jemand Interesse an mir. Tauschen wir uns doch mal aus.
0: Es muss ja nicht unbedingt das Wetter sein als Thema. Anknüpfungspunkte finden sich quasi an jeder Ecke, egal ob in der Freizeit oder im Job.
2: Was Menschen immer lieben, ist eigentlich, wenn sie ein Kompliment machen für einen Vortrag, für ein Kleidungsstück oder sowas, dann wird wahrscheinlich ein bisschen mehr kommen als nur Danke. Sprechen Sie vielleicht mit einer Kollegin, dann könnten Sie einfach mal danach fragen, wie war denn dein Wochenende? Sie können auch kleine Minigeschichten erzählen. Also als ich heute Morgen auf dem Firmengelände war oder als ich heute Morgen hierher gefahren bin. Oder wenn eine Bekannte oder so aus dem Urlaub zurückkehrt, dass Sie einfach auch fragen, wo bist du denn hingefahren? Wie war es? Also einfach Fragen stellen, ganz
0: ist
2: wichtig.
0: Eigentlich ganz easy, ne? Wenn ihr gerade keine Frage parat habt, ich habe hier eine. Könnt ihr ja mal ausprobieren. Was war los gestern Nacht? Von Sarah Jane Scott. Hier ist Radio Schlagerparadies.

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0: Andrea Berg. Ein Tag mit dir im Paradies, im Schlagerparadies könnte man auch singen, wenn man einen Vorschlag für eine neue Version. 0680569110, das ist die Nummer, die ihr ja wahrscheinlich auswendig könnt oder zumindest eingespeichert habt in eurem Smartphone. Unsere Möglichkeit der WhatsApp-Sprachnachricht, ihr könnt mich direkt hier in der Sendung erreichen mit der 0680569110. Einfach ein paar nette Wörter anhängen, hintereinander gibt einen ganzen Satz und dann formuliert ihr bitte ein paar Grüße und schickt noch einen Musikwunsch hinten dran. Würde ich mich sehr, sehr freuen. Hat auch die nächste Hörerin getan und das klingt dann so.
1: Einen schönen guten Tag. Hier ist die Silke und die Ute. Wir sitzen gerade im Auto und wünschen uns ein tolles Lied von Roland Kaiser. Extreme wäre schon toll. Wir grüßen alle Hörer von Radio Schlagerparadies und wünschen euch alles, alles Gute und ganz, ganz viel Gesundheit. Ciao, ciao.

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sie mal wieder richtig einen rausgehauen. Toller Titel, neue Single, Anna-Maria Zimmermann, Arrivederci, Ciao, Amore. Drücken wir sehr die Daumen für einen großartigen Erfolg. Und das hat mich so ein bisschen, ich weiß nicht, wie es euch geht, so ein bisschen im Refrain erinnert an ihren großen Erfolg, 1000 Träume weit. Jetzt der neue Hit, wunderbare Stimmung von Anna-Maria Zimmermann, großartige neue Single hier bei uns bei Radio Schlagerparadies. Anna-Maria Zimmermann ist hoffentlich, ganz ehrlich, noch viele, viele Jahre auf der Bühne, nichts damit Ruhestand. Das entscheidet sie aber von so einigen anderen. Für viele ist ja so ein Ruhestand quasi ein Segen nach vielen anstrengenden Jahren an der Schippe. Für anderen Graus, weil sie plötzlich viel zu viel Freizeit haben. Ne? So oder so, Ruhestand sollte nicht automatisch heißen Füße hoch und fertig. Laut einer neuen Studie könnte bei vielen Menschen ab 65 ruhig ein bisschen mehr Bewegung auf der To-Do-Liste stehen. 78% bewegen sich zu wenig. Dazu essen viel zu wenige Obst und Gemüse. Mehr als die Hälfte, und da wird's noch schlimmer, trinkt Alkohol und jeder Fünfte ist stark übergewichtig. Freunde, also falls ihr heute noch nichts vorhabt, Schuhe an, eine Runde drehen, ein bisschen Sport machen, der innere Schweinehund darf mitlaufen oder aber die Tanzschuhe an zur Musik der starken Freunde. Calimera, Selina. Hier ist Radio Schlagerparadies. Ich bin Frank Neuenfels. Euch einen schönen Donnerstag.

Schöner Schlager von Linda Hesse, nicht länger mit ihr teilen. Hier ist Radio Schlagerparadies. Wir haben jetzt noch Tommy Steiner für euch mit Hey Süße vor den Nachrichten. Dann gibt's, wie gesagt, die News und unter anderem bei uns dann auf dem Mischpult Vanessa Mai. Wir haben Alessa am Start, Club 3, Kerstin Ott, Howie, Howard Carpendale. Da ist echt jede Menge los. Also, hier ist Radio Schlagerparadies, der Treffpunkt der guten Laune.

0: Es ist 12 Uhr.
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2: Ich bin David Riemer. In Deutschland sind die Alarmsysteme für Notfälle getestet worden. Gegen 11 Uhr erhielten die Menschen beim bundesweiten Warntag auf verschiedenen Wegen eine Warnmeldung. Der Alarm wurde über tausende Sirenen, Smartphone-Apps und das Cell-Broadcast-Verfahren verbreitet. Seit 2000

0: geplanten Ausweitung der Befugnisse von Sicherheitsbehörden in Deutschland wies er zurück. Denn diese seien nicht die Gefahr, sondern schützten unsere Freiheit. Auch sei Deutschland nicht mehr das Zielland Nummer 1 für illegale Migration in Europa, betonte Dobrindt. Das sei das Ergebnis von Kontrolle, Kurs und klarer Kante. Tanja Wagner, Nachrichtenredaktion.
1: Die Generalsanierung wichtiger Bahnstrecken wird länger dauern als derzeit geplant. Wie Bahnchefin Paller in Berlin mitteilte, wird die Überarbeitung des Konzepts derzeit mit dem Bundesverkehrsministerium abgestimmt.
2: Die Bahn hat jetzt auch ein Pünktlichkeitsproblem bei der Streckensanierung. Eigentlich sollte die ja langfristig dafür sorgen, dass Züge pünktlicher sind. Aber die Pläne, 4 Sanierungen pro Jahr zu schaffen, waren offenbar zu ambitioniert. Hier soll das Tempo nun gedrosselt werden. Genaue Jahreszahlen nannte die Bahnchefin nicht. Das werde auch davon abhängen, wie viel Geld aus dem Infrastruktursondervermögen fließt, sagte sie. Ursprünglich sollten rund 40 Strecken bis Anfang der 2030er Jahre auf Vordermann gebracht werden. Zuletzt war aber schon von 2036 die Rede. Diana Kramer, Nachrichtenredaktion.
1: Die Zahl der Menschen, die Asylbewerberleistungen beziehen, ist erneut gesunken. Ende 2025 waren es rund 390.000 Menschen, 15% weniger als ein Jahr zuvor, teilte das Statistische Bundesamt mit. Demnach waren die häufigsten Herkunftsländer Syrien, die Türkei und Afghanistan.
3: Das Wetter für Deutschland.
1: Zum Wetter die aktuelle Vorhersage des Deutschen Wetterdienstes. In der Nordhälfte und an den Alpen heute zeitweise stärker bewölkt, aber meist trocken. Vor allem im Südwesten und an der Ostseeküste viel Sonnenschein. Höchstwerte heute 16 Grad im Südosten und bis 24 Grad am Oberrhein. Morgen im Westen und Nordwesten vereinzelt leichte Schauer, im Rest überwiegend sonnig und trocken. Maximal 17 bis 25 Grad.
4: Schlagerparadies. Los geht's mit Ramon Roselli und Pietro Basile mit Miss Italia. Ich bin Frank Neuenfels. Hallo zusammen.
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Musik von Ramon Roselli, alles was du suchst. Eure Musikwünsche und Grüße, na klar, auch am heutigen Donnerstagmittag bei uns ganz oben auf der To-Do-Liste. Elias Lettl hat sich gemeldet über schlagerparadies.de. Er empfängt uns, ich weiß nicht wo, hat er nicht dabei geschrieben, muss er auch nicht, aber auf jeden Fall da, wo er ist, über DAB und grüßt den besten Bürokollegen, den Matthias, mit der Musik von Andy Borg. Und es war einmal. Ich freue mich auch auf eure Musikwünsche und Grüße über schlagerparadies.de oder sehr gerne über die App.

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0: Ja, der Märchenprinz, wie muss er aussehen eigentlich im Jahr 2026? Armani-Anzug an oder Blaumann? Dicke Hose oder dicke Arme? Geld oder Humor? Keine Ahnung, welcher Männertyp kommt bei den Frauen heutzutage am besten an? Diese Frage hat sich das Magazin Playboy auch mal gestellt und einer Umfrage gewidmet mit teils überraschenden Ergebnissen, sagt der stellvertretende Chefredakteur Philipp Wolf.
1: Stellt man die Frauen in Deutschland vor die Wahl, ob sie einen Mann mit viel Geld wollen oder einen mit viel Humor, sagen 92% den lustigen Kerl statt den reichen Typen bitte. Für den Gutverdiener entscheiden sich gerade mal 8%. Und ähnlich überraschend fanden wir aber auch, wie sehr handwerkliches Geschick gefragt ist. 88% der Frauen wollen eher einen begabten Heimwerker als einen Mann mit hohem sozialen Status. Lieber den Kerl im Blaumann als den im Armani-Anzug. Das ist ein ganz klarer Hinweis, dass Alltagsqualitäten bei der Partnerwahl mittlerweile stärker zählen als beruflicher Erfolg oder Status.
0: Ich habe direkt mal mitgeschrieben, da hat sich in den letzten Jahren doch einiges verändert. Was genau und ob die Männer die Veränderung überhaupt mitgekriegt haben, darüber sprechen wir gleich hier bei Radio Schlagerparadies. Und

0: Ja, wann ist ein Mann ein Mann? Keine Ahnung. Es gab Zeiten, da war diese Frage noch relativ leicht zu beantworten und völlig überflüssig. Stark muss er sein, nach Möglichkeit gut aussehend und er muss Geld nach Hause bringen. Soweit zumindest das Klischee. Heutzutage hat sich der Fokus der Frauen bei der Partnerwahl deutlich verschoben. Das zeigt auch eine aktuelle Umfrage des Magazins Playboy. Humor und handwerkliches Geschick sind den Frauen von heute in erster Linie wichtig, sagt der stellvertretende Chefredakteur Philipp Wolf. Heißt das, Philipp, Geld spielt beim Dating gar keine Rolle mehr?
1: Nein, das heißt es nicht. Geld steht nur nicht mehr so weit oben in den Prioritäten, aber viel Geld und Erfolg sind natürlich kein Hindernis beim Dating. Aber, großes Aber, deutlich mehr als die Hälfte, nämlich 61% der Frauen, finden andere Dinge bei Männern wichtiger. Humor, dass der Mann Zeit für Familie und Freunde hat, dass er gebildet ist, innerlich ausgeglichen oder dass er einen nachhaltigen Lebensstil pflegt und nicht seinen Beruf über alles stellt, sondern eine gesunde Balance hat zwischen Berufs- und Privatleben.
0: Der klassische Versorger ist also ein Auslaufmodell. Für mehr als die Hälfte der Frauen spielt es keine Rolle mehr, wer in der Partnerschaft mehr Geld verdient. Mit einer kleinen Einschränkung dann doch.
1: Nur wenn feststeht, dass er finanzielle Probleme mitbringt, wenn er verschuldet ist, wenn er zum Beispiel von seinen Eltern unterstützt werden muss. Und klar ist, diesen Typen werde ich als Frau ernähren müssen. Das ist ein No-Go. Da winkt die übergroße Mehrzahl der Frauen verständlicherweise ab.
0: Bleibt eigentlich nur die Frage, wie gut die Männer selber einschätzen, worauf es bei den Frauen ankommt.
1: Nicht wirklich gut und wenig realistisch. Während die Frauen sagen, Erfolg und Geld spielen bei potenziellen Partnern nur noch eine Nebenrolle, glaubt fast die Hälfte der Männer, Erfolg und Geld seien heute bei der Partnersuche wichtiger denn je. Zwischen dem männlichen Selbstbild und dem, was Frauen wollen, klafft also eine echte Lücke. Für die Männer könnte das aber auch eine gute Nachricht sein. Macht euch beim Geld verdienen bitte nicht kaputt. In der Liebe zumindest bringt euch das heute nicht mehr weiter.
0: Armani oder Blaumann? Auf was und welchen Typ stehen die Frauen 2026 denn so? Der stellvertretende Chefredakteur des Playboy, Philipp Wolf, hatte die Infos für Radio Schlagerparadies. Vielen Dank.

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Radioschlagerparadies hier von Marina zu Helene. Genau, Helene Fischer erobert erneut das Kinderzimmer. Freunde, und nein, sie steht nicht plötzlich mit Glitzerkleid zwischen euren Legosteinen oder den Kuscheltieren. Ab dem 7. Oktober gibt's die Schlagerqueen nämlich als eigene Toni-Figur. Toni, das ist so eine kleine Box, ich sag mal immer so ein riesen MP3-Player mit Lautsprecher. Da kannst du oben eine Figur draufstellen, eine kleine, und dann gibt's Musik oder es gibt eigene Geschichten, wie auch immer. Und diese Figur gibt's jetzt als kleine Blondine, Helene Fischer-like. 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Und für die Helene-Fans gibt's sogar noch zwei besondere Extras. Zwei unveröffentlichte Lieder sind auf diesem Toni zu finden. Damit heißt es, kümmert die Toni-Box an und ab geht's, Freunde, durchs Kinderzimmer. 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Ja, das ist doch mal ein Schnapper, oder? Kann nicht jeder sagen. Ich habe eine Helene Fischer im Kinderzimmer.

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Großartiger Titel aus dem Jahr 1986. 40 Jahre Happy Birthday, Stimmen im Wind, Juliane Werding hier bei Radio Schlagerparadies. Okay, dieser Titel ist jetzt erstmal vor ein paar Stündchen raus aus der Verlosung der Musikwünsche und Grüße, aber es gibt ja gefühlt 3 Trilliarden andere Songs, auf die ihr zurückgreifen könnt. Sehr gerne über schlagerparadies.de oder ihr schickt mir eine WhatsApp-Sprachnachricht für die kommende Stunde. 06805 699 110 ist da die Telefonnummer. Oder ihr macht es wie die ganz Eiligen, ihr nutzt die kostenlose Radio Schlagerparadies-App. Alle Wege führen ins Studio, auch nach 13 Uhr. Jetzt noch Daniel Ceylan, danach Mari Reim, dann die News und dann sind wir wieder da.

0: Und da ist es 13 Uhr.
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2: Ich bin David Riemer. Die Generalsanierung wichtiger Bahnstrecken wird länger dauern als geplant. 4 Sanierungen pro Jahr seien zu viel, sagte Bahnchefin Paller. Das überarbeitete Konzept wird derzeit mit dem Bundesverkehrsministerium abgestimmt. Dadurch könnten die rund 40 geplanten Sanierungen nicht mehr innerhalb der 2030er Jahre abgeschlossen werden. Genaue Jahreszahl nannte Paller allerdings nicht. Mit heulenden Sirenen und lärmenden Handys hat Deutschland den bundesweiten Warntag absolviert. Um 11 Uhr erhielten die Menschen auf verschiedenen Wegen eine Warnmeldung, um so die Alarmsysteme für eine eventuelle Notsituation zu testen.
3: Der Alarm wurde unter anderem über tausende Sirenen und mehrere Smartphone-Apps verbreitet, sowie über das Cell-Broadcast-Verfahren, das auch Handys ohne Warn-App erreicht. Der Warntag machte auch vor den Haushaltsberatungen im Bundestag nicht halt. Justizministerin Stefanie Hubig, die in diesem Moment gerade die Eckdaten ihres Etats vorstellte, musste ihre Rede kurz unterbrechen.

0: Statt Bilder oder Videos von sich zu schicken, sich vor der Kamera auszuziehen oder sich im echten Leben zu treffen. Vor allem 14- bis 17-Jährige machen diese Erfahrungen, aber ihre Zahl ist laut der Studie gesunken. Das liegt auch daran, dass Kinder und Jugendliche inzwischen aufmerksamer sind und unbekannte oder dubiose Kontakte blockieren. Diana Kramer, Nachrichtenredaktion.
1: Der Iran-Krieg treibt die Energiepreise in die Höhe und verteuert das Leben in Deutschland. Im August lagen die Verbraucherpreise um 2,9% über dem Niveau des Vorjahresmonats. Besonders stark stiegen im August die Preise für Energie. Kraftstoffe verteuerten sich um rund 28%. Heizöl war fast 50% teurer.
2: Das Wetter für Deutschland.
1: Zum Wetter die aktuelle Vorhersage des Deutschen Wetterdienstes. In der Nordhälfte und an den Alpen heute zeitweise stärker bewölkt, aber kaum Regen. Vor allem im Südwesten und an der Ostseeküste viel Sonnenschein. Höchstwerte 16 Grad im Südosten und bis 24 Grad im Südwesten. Morgen im Westen und Nordwesten vereinzelt leichte Schauer, im Rest überwiegend sonnig und trocken. Maximal 17 bis 25 Grad.
3: Der Donnerstagmittag mit uns und der Musik von Alexandra Hofmann. Ich bin Frank Neuenfels. Einen schönen Mittag zusammen.
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Waldner. Schau mal moi, hier ist Radio Schlagerparadies. Mit euren Musikwünschen und Grüßen, auch die haben wir in dieser Stunde natürlich mit dabei. Carmen Stein hat sich gemeldet aus Siegen. Sie empfängt uns dort über DAB und schickt Grüße raus an alle, die sie kennen. Na, dann grüßen wir mal ganz herzlich zurück nach Siegen, liebe Carmen. Und wenn ihr auch einen Musikwunsch habt, so wie Carmen, die Musik von Daniela Alfinito jetzt sehr gerne hören möchte, dann her damit über die App oder schlagerparadies.de.

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0: großartiger Titel von Andreas Martin, Dieses Feuer aus dem Jahr 1992. Wir hatten vergangene Woche hier bei uns bei Radio Schlagerparadies tollen Besuch. Ramona Martinez war bei uns zu Gast und hat ihr neues Album mitgebracht. Es heißt Einfach Ich. Und Ramona hat bei diesem Album wirklich ganz viel von ihrer Persönlichkeit mit reingepackt. Viele der 18 Titel sind autobiografisch und erzählen direkt aus ihrem Leben. Einige dürfen und sollen aber auch einfach nur Spaß machen. Einer davon ist ihre Single Du weißt genau.
1: Du weißt genau, ist es ja, jeder, wo mich kennt, weiß, ich will mit dem Publikum spielen. Also bei dem Song möchte ich jetzt gar nicht ganz so viel auf mich eingehen, weil da war es wirklich so, mir hat dieser Titel zu 1000% gefallen und ich möchte einfach mit dem Publikum spielen, dass ich die auf meiner Seite habe, auf meine Seite bekomme. Und das ist einfach, schau mich nicht so an. Also da geh halt gleich auf die Leute zu und ich hab sie dann ziemlich schnell. Und darum brauche ich solche Songs unbedingt auch, die jetzt nicht unbedingt mein Leben jetzt beschreiben.
0: Und ich muss sagen, das scheint zu funktionieren, denn Du weißt genau, wird ganz oft hier bei uns bei Radio Schlagerparadies gewünscht. Dann hören wir doch mal rein in dieses wunderschöne Lied von Ramona Martinez vom neuen Album Einfach Ich. Unser Albumtipp der Woche.

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Unsere charmante Kollegin Antje Klann war das. Jede Nacht mit dir ist Wahnsinn. Hier ist Radio Schlagerparadies und ihr seid unsere Musikredaktion. 24/7, 365 Tage im Jahr freuen wir uns auf eure Musikwünsche und Grüße. Der nächste hat mich erreicht über schlagerparadies.de aus Erbach in Hessen von Lukas Bühler. Dort empfängt der Lukas uns über DAB und wünscht sich einen Titel aus den 70ern. Von einer Dame, die wirklich in dieser Zeit bis heute großartige Hits hatte und hat. Marianne Rosenberg, jetzt bei Radio Schlagerparadies mit einem ihrer Kulthits, Fremder Mann.

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0: ich habe es auch gelesen, die Carpendales haben sich getrennt. Also Wayne, der Sohn von Howie und seine Annemarie, nach 19 Jahren Ehe. Und jetzt gibt's offenbar gleich zweimal Schmetterlinge im Bauch. Die Carpendales haben nach der Trennung offenbar längst wieder Bewegung im Liebesleben gebracht. Wayne zeigt sich mit seiner neuen Freundin und auch Annemarie soll einen neuen Mann an ihrer Seite haben. Gemeinsam gesehen wurden die beiden offenbar ziemlich innig. Sie selbst sagt allerdings, es gibt nichts Festes. Na dann, also laut der Bild-Zeitung haben beide schon neue Partner aus ihrem bisherigen gemeinsamen Freundeskreis. Also ganz ehrlich, warum aufwendig auf Tinder suchen, wenn man die Reste vom letzten Grillabend einfach untereinander aufteilen kann?
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0: Letzte.
1: Howard Carpendale, du bist das Letzte. Hoffentlich nimmt das mein Kumpel Jonas Gehm, der noch nicht im Studio ist, Gott sei Dank nicht persönlich. Um Gottes Willen freue ich mich drauf, wenn er gleich nach 14 Uhr euch stressfrei durch den Nachmittag hier bringt bei Radio Schlagerparadies. Dabei wünsche ich euch ganz viel Spaß. Ich bin Frank Neuenfels und ihr wisst ja, egal wo ihr seid und was ihr tut, bleibt Schlager. Und Radio Schlagerparadies treu. Das wäre uns sehr, sehr wichtig. Vielen Dank. Viel Spaß mit Jonas und jetzt mit Team 5. Tschüss zusammen.

0: ganz schön frech hier, was der Neuenfels raushaut. Es ist 14 Uhr.
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2: Ich bin Thomas Bleskin. Bundeskanzler Merz hat die AfD 3 Tage nach ihrem Wahlsieg in Sachsen-Anhalt im Bundestag scharf angegriffen. Er warf der Partei vor, demokratische Institutionen verächtlich zu machen und Deutschland destabilisieren zu wollen. AfD-Chefin Weidel erklärte dagegen, die schwarz-rote Koalition sei politisch am Ende. Während der Rede des Kanzlers kam es immer wieder zu Zwischenrufen aus den Reihen der AfD. Bundestagspräsidentin Klöckner drohte mehreren Abgeordneten deshalb mit einem Ausschluss aus dem Saal. Nach einer Serie von Sabotageangriffen auf das Stromnetz in mehreren Bundesländern kommt der tatverdächtige 48-Jährige in U-Haft. Die Staatsanwaltschaft wirft ihm unter anderem das Herbeiführen einer Sprengstoffexplosion, die Störung öffentlicher Betriebe und die Zerstörung wichtiger Arbeitsmittel vor.
3: Der Verdächtige soll an mehreren Orten in Nordrhein-Westfalen, Brandenburg und Sachsen versucht haben, Stromleitungen in der Nähe von Kohlekraftwerken zu sabotieren. In einigen Fällen ist ihm das gelungen. Mit selbstgebauten Raketen soll er einen Draht über Hochspannungsleitungen geschossen haben. Mindestens 2-mal kam es dadurch zu Kurzschlüssen und einzelne Blöcke von Kraftwerken wurden lahmgelegt. Der 48-Jährige soll Bekennerschreiben in seinem Namen verfasst haben. Sein Motiv: Umweltschutz, der Kampf gegen fossile Energieträger wie eben Kohlekraftwerke. Tine Klimach, Nachrichtenredaktion.
2: Mit dem kommenden Jahr gibt es den Personalausweis für alle, die wollen, auch digital. Am 2. Januar soll die DU-App für Smartphones scharf geschaltet werden. Bundesdigitalminister Wildberger stellte sie heute in Berlin vor.
4: Grün-blau ist die App gehalten, mit einem schwarz-rot-goldenen Streifen an der Seite. Damit können sich deutsche Bürger quasi ihren Personalausweis-Zwilling aufs Handy laden. Perspektivisch dann auch andere Papiere, wie etwa den Führerschein. Der große Vorteil: es wird einfacher, sich online auszuweisen, ohne komplizierte Identität.

0: vereinzelt auch kurze Gewitter. Im Rest des Landes bleibt es überwiegend trocken bei 17 bis 23 Grad. Morgen insgesamt wieder freundlicher mit mehr Sonne, die Temperaturen ähnlich wie heute.
1: Auch heute geht's ganz entspannt in Richtung Feierabend. Das natürlich mit euren Lieblingsschlagern. Ich freue mich drauf. Mein Name ist Jonas Gehm. Hallo.
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Tali Holzner. Kleopatra hier bei Radio Schlagerparadies. Donnerstagnachmittag oder wie ich ihn gerne nenne, den Vize-Freitag. Wir freuen uns alle schon aufs Wochenende. Jetzt können wir uns erstmal auf den Feierabend freuen. Der naht ja schon so langsam. Und bis dahin darf ich euch hoffentlich begleiten. Und natürlich habe ich wieder ganz, ganz viel tolle musikalische Unterstützung. In dieser Stunde noch DJ Herzbeat und Annemarie Eilfeld mit der aktuellen Nummer. Daniel Sommer ist mit dabei. Claudia Jung, Costa Cordalis, Vivian Lind und ganz, ganz viele mehr. Und ihr dürft natürlich auch nicht fehlen. Mit euren Lieblingsschlagern starten wir durch in Richtung Feierabend. Könnt ihr jederzeit hier gerne ins Studio schicken. Zum Beispiel über unsere kostenlose Radio Schlagerparadies App oder per WhatsApp Sprachnachricht 06805 699 110. Wir starten rein in den Nachmittag mit der aktuellen Nummer von Hansi Vogt. Amici per sempre. Jetzt hier bei Radio Schlagerparadies. Ich freue mich, dass ihr mit dabei seid.

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1: Champions League Auftakt in München und der FC Bayern, der will heute Abend gleich die erste Duftmarke setzen. Kollege Herbert Peder aus unserer Sportredaktion. Gegner in der Allianz Arena ist der norwegische Vizemeister FK Bodø Glimt.
2: Auf dem Papier sind die Rollen klar verteilt. Bayern ist der haushohe Favorit. Trotzdem warnt Trainer Vincent Kompany davor, den Außenseiter zu unterschätzen. Bodø Glimt hat in der vergangenen Champions League-Saison unter anderem Manchester City und Atletico Madrid geschlagen und in Dortmund ein 2:2 geholt. Die Bayern selbst wollen nach dem kleinen Dämpfer am Wochenende schnell wieder in die Erfolgsspur. Gegen Schalke gab es trotz 83% Ballbesitz nur ein torloses Unentschieden. Kapitän Manuel Neuer fordert deshalb vor allem wieder mehr Tempo und Intensität, denn die Münchner haben ein großes Ziel.
3: Es ist unser großes Ziel, auch Champions-League-Sieger zu werden. Und ich glaube auch, dass wir das in unserer Mannschaft drin haben. Das war mitunter natürlich ein Grund gewesen, auch warum ich dabei geblieben bin.
2: Ein besonderes Augenmerk liegt natürlich auf Harry Kane. Der Engländer hat in den letzten 7 Champions-League-Einsätzen immer getroffen. Und vielleicht gibt's heute auch ein Comeback. Serge Gnabry steht nach monatelanger Verletzungspause erstmals wieder vor der Rückkehr in den Kader.
1: Anpfiff in München ist um 21 Uhr live zu sehen bei DAZN.
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Daniel Sommer. Die aktuelle Nummer, was ist letzte Nacht passiert, hier bei Radio Schlagerparadies am Donnerstagnachmittag. Ihr werdet es vermutlich alle kennen, diese eine Begegnung mit einem Menschen, bei dem ihr euch ein bisschen verquatscht und nicht nur ganz kurz Hallo sagt. Genauso war es auch bei Ross Anthony. Der hat nämlich Jürgen Drews bei der Angermeier Trachtennacht in München wieder gesehen und das hat ihn offenbar ziemlich berührt. Auf Instagram erinnert er sich nämlich daran, dass Jürgen einer der ersten Künstler war, der ihn nach seiner Ankunft in Deutschland unterstützt und ihm mit Rat und Tat zur Seite gestanden hat. Für Ross Anthony war der König von Mallorca damit nicht nur ein Kollege, sondern auch ein echtes Vorbild und viel wichtiger, ein Wegbegleiter. Entsprechend herzlich fiel das Wiedersehen dann aus. Umarmungen, strahlende Gesichter und eine kleine Liebeserklärung gleich an die ganze Familie Drews. Ross Anthony hat nämlich am Ende dieses Instagram-Posts geschrieben, Ross loves you, also Ross liebt euch. Schöner kann man Danke eigentlich kaum sagen und mit Danke sagen und Liebeserklärungen kennen sich die Schlagerstars ja sowieso ganz gut aus. Die verbauen sie nämlich immer wieder in ihren Texten und der Jürgen Drews hat es 2009 mit dem Titel Ich bau dir ein Schloss genauso getan. 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

0: absoluter Gute-Laune-Titel, Costa Cordalis. Anita hier bei Radio Schlagerparadies am Donnerstagnachmittag. Welcher Schlager macht euch denn richtig gute Laune? Was ist denn euer Lieblingsschlager? Gerne her damit zu mir ins Studio, zum Beispiel über unsere kostenlose Radio Schlagerparadies-App. Damit habt ihr uns nämlich immer in der Hosentasche und auch noch die Gruß- und Wunschbox mit dabei. Da dürft ihr euch gerne eintragen. Jemanden grüßen, euren Lieblingsschlager mitschicken oder ihr macht das Ganze per WhatsApp-Sprachnachricht. Freue ich mich auch immer drüber. 06805 699 110.
1: Hallo, hier sind Susanne,
2: Stefan,
3: Bernd,
4: Sabine,
5: Holger,
6: Andrea,
7: Jörg
8: und Lisa.
1: Und wir wünschen uns von Graziano und Sunrise den Titel Una Notte Italiana.

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2: Ich bin Thomas Bleskin. Bundeskanzler Merz hat die AfD 3 Tage nach ihrem Wahlsieg in Sachsen-Anhalt im Bundestag scharf angegriffen. Er warf der Partei vor, demokratische Institutionen verächtlich zu machen und Deutschland destabilisieren zu wollen. AfD-Chefin Weidel erklärte dagegen, die schwarz-rote Koalition sei politisch am Ende. Während der Rede des Kanzlers kam es immer wieder zu Zwischenrufen aus den Reihen der AfD. Bundestagspräsidentin Klöckner drohte mehreren Abgeordneten deshalb mit einem Ausschluss aus dem Saal. Nach einer Serie von Sabotageangriffen auf das Stromnetz in mehreren Bundesländern kommt der tatverdächtige 48-Jährige in U-Haft. Die Staatsanwaltschaft wirft ihm unter anderem das Herbeiführen einer Sprengstoffexplosion, die Störung öffentlicher Betriebe und die Zerstörung wichtiger Arbeitsmittel vor.
3: Der Verdächtige soll an mehreren Orten in Nordrhein-Westfalen, Brandenburg und Sachsen versucht haben, Stromleitungen in der Nähe von Kohlekraftwerken zu sabotieren. In einigen Fällen ist ihm das gelungen. Mit selbstgebauten Raketen soll er einen Draht über Hochspannungsleitungen geschossen haben. Mindestens 2-mal kam es dadurch zu Kurzschlüssen und einzelne Blöcke von Kraftwerken wurden lahmgelegt. Der 48-Jährige soll Bekennerschreiben in seinem Namen verfasst haben. Sein Motiv: Umweltschutz, der Kampf gegen fossile Energieträger wie eben Kohlekraftwerke. Tine Klimach, Nachrichtenredaktion.
2: Mit dem kommenden Jahr gibt es den Personalausweis für alle, die wollen, auch digital. Am 2. Januar soll die DU-App für Smartphones scharf geschaltet werden. Bundesdigitalminister Wildberger stellte sie heute in Berlin vor.
4: Grün-blau ist die App gehalten, mit einem schwarz-rot-goldenen Streifen an der Seite. Damit können sich deutsche Bürger quasi ihren Personalausweis-Zwilling aufs Handy laden. Perspektivisch dann auch andere Papiere, wie etwa den Führerschein. Der große Vorteil: es wird einfacher, sich online auszuweisen, ohne komplizierte Identverfahren. Direkt am 2. Januar geht es los mit 40 Anbietern, wie der Post, verschiedenen Banken und einigen Strom- und Telefonanbietern oder auch Hochschulen, Kommunen und Bundesländern. Tanja Wagner, Nachrichtenredaktion.
2: 1,5 Wochen vor der Abgeordnetenhauswahl in Berlin ermittelt die Staatsanwaltschaft Hannover gegen den SPD-Spitzenkandidaten Krach. In Hannover und Berlin wurden insgesamt 3 Objekte durchsucht, darunter nach Medienberichten auch die Berliner SPD-Zentrale. Zu den konkreten Vorwürfen äußerte sich die Staatsanwaltschaft nicht. Krach lässt die Anschuldigungen zurückweisen.
1: Das Wetter für Deutschland.
2: Die aktuelle Vorhersage des Deutschen Wetterdienstes in der Süd-

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Nino D'Angelo und Marina Marx. Bella Italia e Amor. Hier bei Radio Schlagerparadies am Donnerstagnachmittag. Ich freue mich, dass ihr mit dabei seid und mir auch so fleißig eure Lieblingsschlager zukommen lasst. Das funktioniert ja bei uns ziemlich einfach, entweder per WhatsApp-Sprachnachricht 06805 699 110 oder über unsere kostenlose Radio Schlagerparadies-App. Da gibt's nämlich die Gruß- und Wunschbox. Darüber hat sich auch der Horst aus Ravensburg in Oberschwaben bei mir gemeldet. Der hört uns dort über DAB+, grüßt seinen Kollegen den Isma und natürlich alle, die gerade zuhören, mit seinem absoluten Lieblingsschlager, den hört er seit Jahren gerne, aus dem Jahr 1974. Udo Jürgens mit griechischer Wein. Ich mache an der Stelle mal das Mikro aus. Den Titel singe ich nämlich immer ganz, ganz laut mit. Und das wollt ihr bestimmt nicht hören.

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0: die aktuelle Nummer von Eva Luginger. Weite Straßen hier bei Radio Schlagerparadies am Donnerstagnachmittag. Die Technikwelt hat ja gestern Abend ganz gespannt in die USA geschaut. Dort wurden bei der Apple Keynote die neuen Gerätegenerationen vorgestellt. Es gibt das neue Pro-iPhone, neue Kopfhörer und neue Apple Watches. Außerdem wurde erstmals ein faltbares iPhone vorgestellt. Das neue iPhone Duo, das lässt sich ja doch wie so ein Buch öffnen und wird dann fast zu so einem kleinen Tablet. Wie genau dieses aufklappbare iPhone aussieht und was es kostet, das weiß meine Kollegin Tina Eck aus den USA.
1: Edel sieht es aus, schön glänzend mit Displays innen und außen. Auf- und zugeklappt ist es ungefähr so groß wie ein Reisepass und ganz schön teuer ist es auch. Mit knapp 2.300 Euro ist dieses iPhone Duo das bisher teuerste iPhone-Modell auf dem Markt. Apple steigt ins Clubphone-Geschäft ein, um sich nicht von der Konkurrenz abhängen zu lassen, und Experten glauben, dass das iPhone Duo schnell zum Marktführer werden könnte. Apple hat da so einige Clubphone-Probleme mit gewohnt elegantem Design gelöst.
0: Auch beim klassischen iPhone legt Apple nach. Das iPhone 18 Pro und Pro Max bekommen unter anderem neue Kamerafunktionen. Ist für mich ganz interessant zu wissen. Und natürlich auch mehr Akkulaufzeit und den neuen A20 Pro-Chip.
1: Auch ein teures Vergnügen. Außerdem gibt es eine nicht unwichtige Funktion, die verhindert, dass diese Bilder manipuliert und verändert werden können. Das ist natürlich in Zeiten von KI-Fakes eine besonders gute Idee. Bislang gibt es nur das iPhone 18 Pro und das iPhone 18 Pro Max. Die Standardversion soll erst im Frühjahr im nächsten Jahr, also auf den Markt kommen.
0: Der Preis liegt bei knapp 1.300 Euro und natürlich aufwärts. Nach oben gibt es ja keine Grenzen. Auch die neuen Kopfhörer und die neue Uhr von Apple soll echte Neuheiten mit sich bringen.
1: Ja, die fünfte Generation an AirPods ist da, mit einem Design, das angeblich in alle Ohren passen soll. Und der Sound und die Lärmunterdrückung sind nach Angaben von Apple doppelt so gut wie vorher. Außerdem gibt es ein Simultan-Übersetzungsprogramm. Neue Apple Watches wurden vorgestellt, die 12er-Serie, und eine Ultra-Watch mit noch besserer Messung von Gesundheits- und Fitnessdaten, robusteres Gehäuse und langlebige Batterien.
0: Apple erweitert sein Angebot damit um einige neue Geräte und wagt mit diesem ersten faltbaren iPhone gleichzeitig einen ziemlich großen Schritt. Wie gut die Neuheiten bei den Nutzern, also bei uns, ankommen werden, wird sich in den kommenden Monaten dann noch zeigen.

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0: So geht's doch wesentlich besser in Richtung Feierabend am Donnerstagnachmittag mit Radio Schlagerparadies. Und noch besser geht's natürlich mit euren Lieblingsschlagern. Gerne her damit. Zum Beispiel über unsere kostenlose Radio Schlagerparadies App oder per WhatsApp Sprachnachricht 06805 699 110.
1: 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Ich höre euch von morgens bis abends. 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

0: Es ist 16 Uhr.
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2: Ich bin Thomas Bleskin. Bundeskanzler Merz hat die AfD 3 Tage nach ihrem Wahlsieg in Sachsen-Anhalt im Bundestag scharf angegriffen. Er warf der Partei vor, demokratische Institutionen verächtlich zu machen und Deutschland destabilisieren zu wollen. AfD-Chefin Weidel erklärte dagegen, die schwarz-rote Koalition sei politisch am Ende. Während der Rede des Kanzlers kam es immer wieder zu Zwischenrufen aus den Reihen der AfD. Bundestagspräsidentin Klöckner drohte mehreren Abgeordneten deshalb mit einem Ausschluss aus dem Saal. Nach einer Serie von Sabotageangriffen auf das Stromnetz in mehreren Bundesländern kommt der tatverdächtige 48-Jährige in U-Haft. Die Staatsanwaltschaft wirft ihm unter anderem das Herbeiführen einer Sprengstoffexplosion, die Störung öffentlicher Betriebe und die Zerstörung wichtiger Arbeitsmittel vor.
3: Der Verdächtige soll an mehreren Orten in Nordrhein-Westfalen, Brandenburg und Sachsen versucht haben, Stromleitungen in der Nähe von Kohlekraftwerken zu sabotieren. In einigen Fällen ist ihm das gelungen. Mit selbstgebauten Raketen soll er einen Draht über Hochspannungsleitungen geschossen haben. Mindestens 2-mal kam es dadurch zu Kurzschlüssen und einzelne Blöcke von Kraftwerken wurden lahmgelegt. Der 48-Jährige soll Bekennerschreiben in seinem Namen verfasst haben. Sein Motiv: Umweltschutz, der Kampf gegen fossile Energieträger wie eben Kohlekraftwerke. Tine Klimach, Nachrichtenredaktion.
2: Mit dem kommenden Jahr gibt es den Personalausweis für alle, die wollen, auch digital. Am 2. Januar soll die DU-App für Smartphones scharf geschaltet werden. Bundesdigitalminister Wildberger stellte sie heute in Berlin vor.
4: Grün-blau ist die App gehalten, mit einem schwarz-rot-goldenen Streifen an der Seite. Damit können sich deutsche Bürger quasi ihren Personalausweis-Zwilling aufs Handy laden. Perspektivisch dann auch andere Papiere, wie etwa den Führerschein. Der große Vorteil: es wird einfacher, sich online auszuweisen, ohne komplizierte Identverfahren. Direkt am 2. Januar geht es los mit 40 Anbietern, wie der Post, verschiedenen Banken und einigen Strom- und Telefonanbietern oder auch Hochschulen, Kommunen und Bundesländern. Tanja Wagner, Nachrichtenredaktion.
2: 1,5 Wochen vor der Abgeordnetenhauswahl in Berlin ermittelt die Staatsanwaltschaft Hannover gegen den SPD-Spitzenkandidaten Krach. In Hannover und Berlin wurden insgesamt 3 Objekte durchsucht, darunter nach Medienberichten auch die Berliner SPD-Zentrale. Zu den konkreten Vorwürfen äußerte sich die Staatsanwaltschaft nicht. Krach lässt die Anschuldigungen zurückweisen.
1: Das Wetter für Deutschland.
2: Die aktuelle Vorhersage des Deutschen Wetterdienstes: in der Südhälfte wechselhaft mit Regen, auch im Nordwesten und Norden immer wieder Schauer, vereinzelt auch kurze Gewitter. Im Rest des Landes bleibt es überwiegend trocken bei 17 bis 23 Grad. Morgen insgesamt wieder freundlicher mit mehr Sonne, die Temperaturen ähnlich wie heute.
5: Fast geschafft, bald ist Feierabend, noch 2 Stunden haben wir gemeinsam. Ich freue mich drauf. Mein Name ist Jonas Gehm, ich wünsche euch einen schönen Donnerstag. Hallo.
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0: nicht dich. Roland Kaiser, alles oder dich, hier bei Radio Schlagerparadies am Donnerstagnachmittag. Sich mit Freunden treffen, gemeinsam spielen und die Welt entdecken, das haben Kinder immer schon gemacht. Früher auf dem Bolzplatz oder auf dem Schulhof, heute immer öfter im Internet. Kinder und Jugendliche verbringen immer mehr Zeit online und damit geraten sie auch häufiger ins Visier von Betrügern, die sie gezielt manipulieren, ausbeuten oder erpressen wollen. Viele Eltern fragen sich zu Recht, wie sie ihre Kinder davor wirksam schützen können. Wir haben uns mal auf der Straße umgehört.
1: Bestimmte Zeiten immer nur geben fürs Internet.
2: Erstmal rede ich mit meinen Kindern darüber. Bevor sie überhaupt was machen, müssen sie mich fragen.
1: Ja, immer aufpassen, alles sperren und nicht auf so gefährliche Seiten drauflassen.
3: Man merkt es vielleicht, dass die Kinder sich zurückziehen und dann mal wirklich mit dem Kind sprechen und dann vielleicht auch mal auf die Seiten gehen, Handy durchschauen, was da abläuft.
4: Man muss ja wissen, was die Kinder da draußen veranstalten. Und man sollte denen das beibringen, dass man da heutzutage vorsichtig sein muss.
5: Wir haben auch für unsere größte Tochter das so eingeschränkt, dass wir so Sicherheitsseiten eingestellt haben vom Bundesministerium, was eben auch dann entsprechende Altersbeschränkungen hat.
0: Viele haben von den Gefahren im Netz, aber auch von den Möglichkeiten zum Kinderschutz ziemlich vage Vorstellungen. Gemeinsam mit dem Sicherheitsexperten Tim Friedrichs versuchen wir gleich hier bei Radio Schlagerparadies ein kleines bisschen Licht ins Dunkle zu bringen.

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0: Donnerstagnachmittag mit Radio Schlagerparadies auf dem Weg in Richtung Feierabend. Mit Freunden über soziale Medien oder Messenger kommunizieren, Videos und Musik streamen, Game und mit Hilfe von KI die Hausaufgaben für die Schule erledigen. So sieht da aus der digitale Alltag von Kindern und Jugendlichen. 97% nutzen das Internet aktuellen Studien zufolge und das täglich. Und 40% sagen, dass sie fast ständig online sind. Ein gefundenes Fressen für Betrüger und andere Kriminelle, sagt auch Tim Friedrichs. Er ist IT-Sicherheitsexperte beim Softwareunternehmen Bitdefender.
1: Wir sehen, dass Kriminelle gezielt dort auftauchen, wo junge Menschen unterwegs sind. In sozialen Medien, Messengern und Online-Spielen. Dort bitten angebliche Freunde um Bestätigungscodes, Fake-Gewinnspiele versprechen kostenlose Skins oder gefälschte Profile fordern private Bilder. So werden Konten übernommen oder Jugendliche erpresst. Besonders gefährlich ist Cyber-Grooming. Erwachsene geben sich als Gleichaltrige aus und bauen gezielt Vertrauen auf, um intime Inhalte oder persönliche Treffen anzubahnen.
0: Vollständig abschirmen kann man seine Kids davor aber nicht. Es kann schon sehr viel helfen, wenn Eltern wissen,
1: welche Dienste ihre Kinder nutzen und gemeinsam klare Regeln festlegen. Keine Passwörter, Codes oder private Bilder weitergeben. Verdächtige Links nicht öffnen und Online-Bekannte, ganz, ganz wichtig, nicht alleine treffen. Vor allem muss klar sein, wenn etwas passiert, gibt es Hilfe statt Ärger. Sonst erzählen Kinder im entscheidenden Moment womöglich gar nichts.
0: Vertrauen ist da also ein ganz wichtiger Punkt. Die meisten Eltern können und wollen ihre Kids ja auch gar nicht ständig überwachen. Genau da können technische Lösungen aber schon viel Arbeit und natürlich auch sehr, sehr viel Sorge abnehmen.
1: Also an erster Stelle sollte der Einsatz einer umfassenden Sicherheitslösung stehen, die gefährliche Websites, Scamlinks und Schadsoftware erkennt und blockiert. Zum Schutz gehören außerdem ein Passwortmanager, Scam- und Echtzeitschutz sowie eine Kindersicherung mit Zeitlimits und Inhaltsfiltern. Ergänzend sollten Eltern darauf achten, dass Software immer auf dem neuesten Stand ist und Updates durchgeführt werden. Und dort womöglich die Mehrfaktor-Authentifizierung aktiviert ist.
0: Gerade diese Zwei-Faktor-Authentifizierung, also wenn ihr eine Anmeldung im Netz nochmal mit dem eigenen Handy oder Ähnlichem bestätigen müsst, ist zwar manchmal ein bisschen nervig, dafür aber sehr, sehr effektiv. Im Netz findet ihr außerdem ganz, ganz viele Infos und Anleitungen für einen wirksamen Kinderschutz. Informieren lohnt sich da wirklich und mit ein paar kleinen oder ein kleines bisschen Aufwand habt ihr zumindest da ein paar digitale Sorgen weniger.

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Die aktuelle Nummer von Anna-Maria Zimmermann. Arrivederci, ciao amor, war das hier bei Radio Schlagerparadies am Donnerstagnachmittag. Wir stehen ja schon zum Teil in Deutschland kurz vorm Feierabend. Ich möchte euch noch ein bisschen unterstützen mit euren Lieblingsschlagern. Damit lässt sich nämlich doch ein bisschen besser arbeiten. Ihr könnt mir eure Lieblingsschlager jederzeit gerne zuschicken, zum Beispiel per WhatsApp-Sprachnachricht 06805 699 110, oder ihr macht das Ganze über unsere kostenlose Radioschlager-Paradies-App. Das hat auch der Eike aus Niedersachsen gemacht. Er ist gerade mit seinem Kollegen Jason im Auto unterwegs. Er schreibt, dass er bei Jasons Fahrstil hoffentlich gut und sicher zu Hause ankommt. Das nenne ich mal Kollegenliebe. Der Eike, der grüßt außerdem alle, die gerade zuhören, und wünscht uns heute schon ein schönes Wochenende mit seinem Lieblingsschlager, einem richtigen Klassiker aus den 70ern. Roy Black und Anita, schön ist es, auf der Welt zu sein.

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1: Mitch Keller, wir feiern diese Nacht hier bei Radio Schlagerparadies am Donnerstagnachmittag. Auf dem Weg in Richtung Feierabend natürlich mit euren Lieblingsschlagern. Gerne her damit, zum Beispiel über unsere kostenlose Radio Schlagerparadies App oder per WhatsApp Sprachnachricht 06805 699 110.
2: Hier ist die Manuela aus Kalkensee und ich wünsche mir von Ariane Perl irgendwo. Ich grüße damit alle

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2: Ich bin Thomas Bleskin. Bundeskanzler Merz hat die AfD 3 Tage nach ihrem Wahlsieg in Sachsen-Anhalt im Bundestag scharf angegriffen. Er warf der Partei vor, demokratische Institutionen verächtlich zu machen und Deutschland destabilisieren zu wollen. AfD-Chefin Weidel erklärte dagegen, die schwarz-rote Koalition sei politisch am Ende. Während der Rede des Kanzlers kam es immer wieder zu Zwischenrufen aus den Reihen der AfD. Bundestagspräsidentin Klöckner drohte mehreren Abgeordneten deshalb mit einem Ausschluss aus dem Saal. Nach einer Serie von Sabotageangriffen auf das Stromnetz in mehreren Bundesländern kommt der tatverdächtige 48-Jährige in U-Haft. Die Staatsanwaltschaft wirft ihm unter anderem das Herbeiführen einer Sprengstoffexplosion, die Störung öffentlicher Betriebe und die Zerstörung wichtiger Arbeitsmittel vor.
3: Der Verdächtige soll an mehreren Orten in Nordrhein-Westfalen, Brandenburg und Sachsen versucht haben, Stromleitungen in der Nähe von Kohlekraftwerken zu sabotieren. In einigen Fällen ist ihm das gelungen. Mit selbstgebauten Raketen soll er einen Draht über Hochspannungsleitungen geschossen haben. Mindestens 2-mal kam es dadurch zu Kurzschlüssen und einzelne Blöcke von Kraftwerken wurden lahmgelegt. Der 48-Jährige soll Bekennerschreiben in seinem Namen verfasst haben. Sein Motiv: Umweltschutz, der Kampf gegen fossile Energieträger wie eben Kohlekraftwerke. Tine Klimach, Nachrichtenredaktion.
2: Mit dem kommenden Jahr gibt es den Personalausweis für alle, die wollen, auch digital. Am 2. Januar soll die DU-App für Smartphones scharf geschaltet werden. Bundesdigitalminister Wildberger stellte sie heute in Berlin vor.
4: Grün-blau ist die App gehalten, mit einem schwarz-rot-goldenen Streifen an der Seite. Damit können sich deutsche Bürger quasi ihren Personalausweis-Zwilling aufs Handy laden. Perspektivisch dann auch andere Papiere, wie etwa den Führerschein. Der große Vorteil: es wird einfacher, sich online auszuweisen, ohne komplizierte Identverfahren. Direkt am 2. Januar geht es los mit 40 Anbietern, wie der Post, verschiedenen Banken und einigen Strom- und Telefonanbietern oder auch Hochschulen, Kommunen und Bundesländern. Tanja Wagner, Nachrichtenredaktion.
2: 1,5 Wochen vor der Abgeordnetenhauswahl in Berlin ermittelt die Staatsanwaltschaft Hannover gegen den SPD-Spitzenkandidaten Krach. In Hannover und Berlin wurden insgesamt 3 Objekte durchsucht, darunter nach Medienberichten auch die Berliner SPD-Zentrale. Zu den konkreten Vorwürfen äußerte sich die Staatsanwaltschaft nicht. Krach lässt die Anschuldigungen zurückweisen.
1: Das Wetter für Deutschland.
2: Die aktuelle Vorhersage des Deutschen Wetterdienstes: in der Südhälfte wechselhaft mit Regen, auch im Nordwesten und Norden immer wieder Schauer, vereinzelt auch kurze Gewitter. Im Rest des Landes bleibt es überwiegend trocken bei 17 bis 23 Grad. Morgen insgesamt wieder freundlicher mit mehr Sonne, die Temperaturen ähnlich wie heute.
5: Noch eine knappe Stunde haben wir zusammen. Ich freue mich auf eure Lieblingsschlager. Mein Name ist Jonas Gehm. Ich wünsche euch einen schönen Donnerstagnachmittag. Hi.
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0: die Dorfrocker und die besten Dinge hier bei Radio Schlagerparadies am Donnerstagnachmittag. Ramona Martinez, den meisten von euch wird der Name schon längst ein Begriff sein. Die hatte als Kind schon einen ganz großen Traum. Sie wollte schon immer Sängerin werden. Den Traum hat sie sich lange verwirklicht. Seit Jahren ist sie im Schlagergeschäft erfolgreich und jetzt hat sie ganz aktuell ihr neues Album Einfach Ich veröffentlicht. Eine Träumerin ist sie trotzdem geblieben und davon erzählt auch ihr Song Die Träumer der Nacht.
1: Genau, so Träumer der Nacht, das bin ich ja. Und das wollte ich einfach in diesem Titel auch irgendwie verkörpern. Man kann träumen, man soll auch viel träumen, das möchte ich einfach damit sagen. Man hat viele Träume, ich habe so viele Träume. Natürlich, manche kann man verwirklichen, manche nicht, aber die Träume soll man trotzdem beibehalten.
0: Was daraus werden kann, wenn man seinen Träumen festhält, das beweist Ramona auf ihrem Album Einfach Ich mit 18 erstklassigen Schlagersongs, die zum Tanzen mitsingen und natürlich auch zum Träumen einladen. Genau das wollten wir mit euch gemeinsam jetzt tun und zu Die Träumer der Nacht von Ramona Martinez so ein kleines bisschen den Alltag vergessen und einfach mal träumen. Von ihrem neuen Album Einfach Ich. Unser Albumtipp der Woche, hier bei Radio Schlagerparadies.

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Himmelblau hier bei Radio Schlagerparadies am Donnerstagnachmittag. Einige von euch werden schon Feierabend haben, ein paar müssen noch ein bisschen arbeiten oder sind gerade auch im Urlaub. Claudia aus Königsbrunn in Bayern zum Beispiel, die hört uns über die Radio Schlagerparadies App. Sie ist gerade im Urlaub, grüßt alle Camper, sie ist nämlich auch gerade campen. In Italien sitzt dort vor ihrem Wohnmobil, da schüttet's nämlich wie aus Eimern und sie hätte gerne einen Lieblingsschlager, der ihr so ein bisschen die Urlaubsstimmung wieder heben könnte. Das erfüllen wir natürlich liebend gerne. Vincent Groß mit Camping jetzt hier bei Radio Schlagerparadies.

0: sehr, sehr schönes Motto, was Julia Lindholm da hat. Bleiben, wenn's am schönsten ist, hier bei Radio Schlagerparadies am Donnerstagnachmittag. Das solltet ihr euch gut hinter die Ohren schreiben. Bleiben, wenn's am schönsten ist, ist nämlich jetzt auch angesagt. Kollege Herbert Piede, der steht schon bereit, der darf nämlich ab 18 Uhr hier übernehmen. Der freut sich auf euch und eure Lieblingsschlager könnt ihr natürlich weiterhin gerne ins Studio schicken. Zum Beispiel über unsere kostenlose Radio Schlagerparadies App oder per WhatsApp Sprachnachricht 06805 699 110.
1: Hallo, hier spricht die Anja Hommes. Wir sind zurzeit in Gerolstein in Urlaub und feiern heute unsere goldene Hochzeit. Ich möchte meinen Mann Dieter sehr herzlich grüßen und ihm sagen, dass ich ihn immer noch liebe, wie am ersten Tag. Und als Musikwunsch würde ich mir die neueste von Claudia Jung wünschen. Besten schönen Dank. Tschüss.

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0: Ins Glück geht's auch ab 18 Uhr mit meinem Kollegen Herbert Pieder. Hallo Herbert.
1: Hallo Jonas.
0: Ich freue mich, dass du da bist und mir jetzt ganz kurz erzählst, um welche Filme es heute bei dir geht, weil es ist ja Kino-Donnerstag.
1: Ja, völlig überraschend wird am Kinodonnerstag über Filme gesprochen, auch heute wieder. Insgesamt haben wir 4 Themen. Es ist sehr bunt gestreut. Wir reden über eine französische Komödie. Mhm. Da geht's um Sexpuppen. Aber keine Angst, okay. Ganz harmlos. Okay. Wir bleiben natürlich im Rahmen des Erlaubten. Dann gibt's einen Historien-Epos. Da gehen wir zurück nach England ins 14. Jahrhundert. Mhm. Total spannender Film. Dann haben wir Hexen. Also nach Sexpuppen jetzt auch noch Hexen. Es gibt schon eine turbulente Sendung nachher.
0: Okay.
1: Das ist ein zweiter Teil des Films Zauberhafte Schwestern. Vielleicht hat ja einer von euch den ersten Teil, der ein oder andere, gesehen. Und dann gibt's noch einen Streaming-Tipp. Da läuft auf Netflix demnächst der Film Rheingold. Da geht's um einen bekannten Rapper und seine Karriere. Also wir haben eigentlich für alle Geschmäcker was dabei gleich.
0: Ich glaube, ich habe nur von Rheingold gehört. Ansonsten, nee, wirklich. Also bin ich dieses Mal auch wieder komplett raus bei dem, was du da in deiner Sendung hast.
1: Hör gleich gut zu, dann lernst du was, Junge.
0: Ja, selbstverständlich. Ich höre doch immer zu. Also den ersten Film, das hört schon sehr, sehr interessant an.
1: Ja, das war klar, dass dich das interessiert. Das habe ich mir schon gedacht.
0: Dann wünsche ich jetzt ganz, ganz viel Spaß ab 18 Uhr mit dem Herbert. Ihr hört schon im Hintergrund. Zeit für den Feierabend. Hier bei Radio Schlagerparadies. Ich verabschiede mich für heute von euch. Wir hören uns am Dienstag ab 14 Uhr wieder, wenn ihr möchtet. Mein Name ist Jonas Gehm und ich sage wie immer Tschüss, ciao und bis zum nächsten Mal.

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1: Es ist 18 Uhr.
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3: Ich bin Babette Büchner. Nach den Sabotageangriffen auf das deutsche Stromnetz hat die Bundesanwaltschaft die Ermittlungen übernommen. Der Grund sei die besondere Bedeutung des Falls, sagte eine Sprecherin. Unter anderem gehe es um den Verdacht verfassungsfeindlicher Sabotage. Zuvor war bekannt geworden, dass in dem Wohnmobil des Verdächtigen ein Notizbuch mit mehr als 160 möglichen Sabotagezielen entdeckt wurde. Die Blockade der Straße von Hormuz infolge des Iran-Kriegs treibt nicht nur die Ölpreise in die Höhe, sondern auch die weltweite Nachfrage nach Kohle. Wie die Internationale Energieagentur in Paris mitteilte, haben viele Länder ihre Kapazitäten zur Stromerzeugung aus Kohle hochgefahren.
4: Eigentlich war für dieses Jahr vorhergesagt worden, dass die weltweite Kohlenachfrage leicht zurückgeht. Stattdessen zeichnet sich nun ab, dass der weltweite Verbrauch von Kohle auf einen Rekordwert steigt. Weil kaum noch Flüssiggastanker die Straße von Hormuz passieren, steigen Länder mit Gaskraftwerken auf Kohleverstromung um. Dadurch fällt der Kohleverbrauch in Europa, Japan, Korea, China und anderen Märkten höher aus als erwartet. Ob sich der Trend auch 2027 fortsetzt, hängt davon ab, ob die Meerenge weiter blockiert bleibt. Aus Paris, Michael Evers.
3: Zum zweiten Mal in diesem Jahr reagiert die Europäische Zentralbank mit einer Zinserhöhung auf die gestiegene Inflation. Der für Banken und Sparer wichtige Einlagenzins steigt von 2,25 auf 2,5%, entschied der EZB-Rat.
5: Für Sparer sind höhere Zinsen erst einmal eine gute Nachricht. Banken zahlen dann oft mehr für Tages- und Festgeld. Allerdings geben sie die höheren Zinsen nicht immer sofort oder vollständig weiter. Vergleichen lohnt sich also. Teurer wird es dagegen für alle, die Geld leihen wollen. Kredite für Häuser, Autos oder größere Anschaffungen kosten mehr. Wer schon einen Kredit mit festem Zinssatz hat, merkt davon aber in der Regel zunächst nichts. Thomas Bleskin, Nachrichtenredaktion.
3: Die Schweizer Regierung will den Zivilstand geschieden abschaffen. Sie unterstützt den Vorstoß einer FDP-Politikerin, die sich daran gestört hat, dass Geschiedene noch Jahre später auf Formularen angeben müssen, dass sie geschieden sind. Sie ist dafür, dass Geschiedene auf Formularen wieder unter die Kategorie ledig fallen. Als nächstes muss das Parlament entscheiden.
2: Das Wetter für Deutschland.
3: Die aktuelle Vorhersage des Deutschen Wetterdienstes. Heute Abend und in der Nacht ziehen im Westen und Nordwesten dichtere Wolkenfelder auf, die dann später die ersten Regentropfen mitbringen. Ansonsten gibt es nur wenige Wolken heute Nacht bei Tiefstwerten zwischen frischen 11 und 3 Grad. Morgen bleibt es dann im Westen und Nordwesten bewölkt und es kann einige Regenschauer geben. In den übrigen Teilen kommt wieder die Sonne durch und es bleibt trocken bei 17 bis 25 Grad morgen maximal.
1: Schlagerparadies. Wir gehen jetzt gemeinsam ins Kino. Ich bin Herbert Piede, freue mich, dass ihr eingeschaltet habt. Popcorn und Cola ist schon vorbereitet.
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da fährt er weg. Mit seinem Knattermoped, Vincent Groß. Radio Schlagerparadies am Donnerstag, das heißt Kino. Wir erzählen euch heute was zu neuen Kinofilmen und zu neuen Streamingfilmen, die über zum Beispiel, die Streamingportale eben laufen. Und natürlich gibt's viel Musik in diesen zwei Stunden und natürlich auch Grüße und Wünsche von euch. Zum Beispiel jetzt von einer ganzen Sportmannschaft, nehme ich mal an. Der FCC Krawinkel lässt grüßen. Der Volker Wildner hat sich gemeldet über die Radio Schlagerparadies Webseite und schreibt herzlichen Glückwunsch an unseren Sportfreund Stefan Leffler zur Hochzeit. Das wünschen die Mitglieder des FCC Krawinkel und haben sich einen schönen Titel ausgesucht von Melissa Naschenweng, das Kompliment.

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0: Und nie im Leben die deutsche Fassung von No, No, Never. Wir kommen zum ersten Filmtipp. Frühstück bei Audrey. Seit Remy von seiner großen Liebe aus Schulzeiten verlassen wurde, versinkt der kauzige Kunstrasenverkäufer in einsamer Zweisamkeit. Die Liebeslücke füllt er nämlich seither mit Sexpuppen, die bei seinen seltsamen Mikrowellenmahlzeiten keine Miene verziehen und keinerlei Ansprüche stellen, weder im Bett noch in Gefühlsfragen. Nur das Kennenlernen von Freunden und Familie gestaltet sich schwierig. Die wissen nämlich nichts von der wahren Konsistenz seiner besseren Hälfte.
1: Bist du glücklich mit Audrey?
2: Ja.
3: Dieser Mann hat nur Gutes von seiner Frau zu berichten.
2: Ja, Audrey liebt mich, wie ich bin.
3: Einziger Haken, seine Frau ist eine Silikon-Sexpuppe, die allerdings irgendwann plötzlich die Augen aufmacht.
4: Guten Morgen, mein Schatz.
3: Frühstück bei Audrey ist eine sehr unterhaltsame französische Komödie, die sich um Fragen wie Einsamkeit und die Illusion von perfekten Partnern dreht. Im Zeitalter von KI-Ersatzpartnern hat das ja eine ganz neue Aktualität.
4: Hast du deshalb eine Puppe, damit sie dich nicht verlässt?
0: Frühstück bei Audrey, die französische Komödie, läuft ab heute in den deutschen Kinos.

Ramon Roselli, eine Nacht. Wir haben jetzt den Titel Liebe total von Maria Linda und da habe ich was Interessantes über sie gelesen. Sie hat nämlich schon als Neunjährige ihren ersten Kontakt mit der professionellen Musikszene gehabt. Sie hat damals in einem Studio von Giovanni Sarella einen Song aufgenommen. Das Studio befand sich im Firmengebäude ihres Vaters. Die Familien Sarella und Linda stammen beide aus Hechingen und sind miteinander befreundet. Wie klein doch die Welt manchmal ist. Hier kommt Maria Linda mit Liebe total.

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positiv. Genau richtig. Uwe Busse schenkt jedem Tag ein Lächeln. Jetzt, so kurz nach 6:30, ist es zumindest in der Gegend, wo ich wohne, noch hell. Und dunkel wird es ja irgendwann später. Und deswegen passt jetzt der Song von Laura Wilde. Warte, bis es dunkel wird. So lange können wir garantiert hier warten. Auch wenn er nicht unbedingt in den nächsten Minuten passiert. Aber Tina Scheiber aus Dresden hat sich den Titel gewünscht und grüßt damit die ganze Schlagerfamilie.

0: um halb acht.
1: Stefan Dietl und die Aufdreher waren das. Was passiert, wenn ein ganzes Volk sagt, jetzt reicht's? Geschehen ist das im Jahr 1381 in England. Damals lehnten sich Bauern und Arbeiter gegen die Obrigkeit auf und marschierten nach London. The Uprising für die Freiheit bringt diesen historischen Aufstand mit ordentlicher Wucht auf die große Leinwand. Mittendrin Hollywood-Star Andrew Garfield und hinter der Kamera kein geringerer als der Oscar-nominierte Action-Spezialist und Burn-Regisseur Paul Greengrass. Mario Hartwig mit unserem Filmtipp der Woche.
2: England im 14. Jahrhundert. Eine verheerende Pestwelle hat große Teile der Bevölkerung ausgelöscht. Außerdem leiden die Menschen unter der tyrannischen Herrschaft des jungen Königs Richard II.
3: Der König ist das Gesetz. Sagt er, bezahlt Steuern, so bezahlt ihr Steuern. Sagt er, arbeitet härter, so arbeitet ihr härter.
2: Wegen der erdrückenden Steuerlast und sozialer Ungerechtigkeit machen sich immer mehr Wut und Verzweiflung im ganzen Land breit.
4: Der Boden ist ausgelaugt. Uns wird mehr Arbeit abverlangt, als unsere Seelen ertragen können.
2: Dem jungen Bauern Plowman reicht es.
5: Los damit! Es reicht! Wir haben euch genug gegeben!
2: Er lehnt sich gegen die Willkür des Königs und seiner Eintreiber auf.
6: Das hättest du nicht tun sollen, Bauer.
2: Und schließt sich einer Gruppe von Rebellen an, die von Wat Tyler und dem charismatischen Prediger John Ball angeführt werden. Voller Zorn über die korrupten Machthaber entlädt sich der Frust in brutalen Kämpfen.
4: Für alles, was ihr uns genommen habt, alles, was wir verloren haben, bezahlt ihr.
1: Ein mitreißendes Historienepos über den Bauernaufstand von 1381, beeindruckend in Szene gesetzt und mit Andrew Garfield und Jamie Bell hochkarätig besetzt. 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

Sie kamen aus Dortmund damals, die Strandjungs. In den 80er Jahren hatten sie viele Hits. Deutsche Versionen von Beach Boys Hits haben sie vertont und hatten damit, wie gesagt, einigen Erfolg. Noel Terhorst, auch er hat Erfolg. Wir hören seinen aktuellen Song Dem Himmel so nah und dann gibt's Nachrichten hier bei Radio Schlagerparadies.

0: Es ist 19 Uhr.
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2: Ich bin Babette Büchner. Nach der Serie von Sabotageangriffen auf das deutsche Stromnetz übernimmt die Bundesanwaltschaft die Ermittlungen. Im Wohnmobil des Verdächtigen fanden die Ermittler ein Notizbuch mit mehr als 160 möglichen Angriffszielen.
3: Es seien durch die Festnahme des Verdächtigen womöglich immer weitere Anschläge auf die Stromnetze verhindert worden, gibt sich der NRW-Innenminister überzeugt. Inzwischen wissen die Fahnder auch von 7 Lagern des Mannes. Bei einigen sei die Polizei bereits fündig geworden. Über 40 Abschussvorrichtungen für Raketen wurden in NRW, Brandenburg und Sachsen sichergestellt. Alles ziemlich professionell, sagt Reul. Auch wurden Substanzen zum Bau von Sprengsätzen entdeckt. In einem seiner Bekennerschreiben gibt der Mann den Kampf gegen die Stromerzeugung aus fossilen Brennstoffen als Motiv an. Tanja Wagner, Nachrichtenredaktion.
2: An den Außengrenzen Europas gab es in den ersten 8 Monaten des Jahres mehr als ein Drittel weniger illegale Grenzübertritte. Mehr als 74.000 unerlaubte Einreisen bedeuteten einen Rückgang von 35% im Vergleich zum Vorjahreszeitraum, teilte die EU-Grenzschutzagentur Frontex mit. Den Grund dafür sieht sie unter anderem in den Präventivmaßnahmen in den wichtigsten Herkunftsländern der Migranten. Die Menschen in Deutschland essen wieder deutlich mehr Fisch und Meeresfrüchte. Im vergangenen Jahr waren es im Schnitt fast 14 Kilogramm pro Kopf, gut 1,5 Kilo mehr als 2024.
4: Am beliebtesten bleibt Lachs, gefolgt vom Alaska-Seelachs, der vor allem in Fischstäbchen steckt. Danach kommen Thunfisch, Hering und Garnelen. Besonders häufig greifen die Verbraucher bei uns zu Fisch aus der Dose oder aus dem Tiefkühlregal. Frischfisch folgt erst dahinter. Im weltweiten Vergleich liegt Deutschland mit seinem Verbrauch im Mittelfeld. Weltweiter Spitzenreiter ist Island. Dort essen die Menschen im Schnitt 80 Kilogramm Fisch pro Jahr. Thomas Bleskin, Nachrichtenredaktion.
2: Am späten Nachmittag hat es an der Grenze zwischen Baden-Württemberg und Rheinland-Pfalz ein leichtes Erdbeben gegeben. Nach den ersten Angaben des GfZ-Helmholtz-Zentrums für Geoforschung hatte es eine Stärke von 3,3. Bei der Polizei in Worms gingen mehrere Anrufe ein. Hinweise auf Verletzte oder Schäden gibt es bislang nicht.
1: Das Wetter für Deutschland.
2: Die aktuelle Vorhersage des Deutschen Wetterdienstes. Heute Abend und in der Nacht ziehen im Westen und Nordwesten dichtere Wolkenfelder auf, die dann später die ersten Regentropfen mitbringen. Ansonsten gibt es nur wenige Wolken heute Nacht bei Tiefstwerten zwischen frischen 11 und 3 Grad. Morgen bleibt es dann im Westen und Nordwesten bewölkt und es kann einige Regenschauer geben. In den übrigen Teilen kommt wieder die Sonne durch und es bleibt trocken bei 17 bis 25 Grad morgen maximal.
0: Am Donnerstagabend, wir schauen wieder gleich weiter, was in den Kinos läuft. Ich bin Herbert Pede, schön, dass ihr dabei seid.
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0: Draufgänger und die Marie. Gleich ist es 10 Minuten nach 19 Uhr. Ich hoffe, ihr habt jetzt auch Feierabend, seid zu Hause, könnt den Abend genießen. Nur noch einen Tag und dann haben wir auch schon wieder Wochenende. Musik kommt jetzt von Daliena Alfinito mit dem Titel
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0: Aktuelle Single von Mara Kaiser, ich lass mich nicht mehr stoppen. Fast 30 Jahre nach Practical Magic kehren die Owens-Schwestern zurück. Diesmal steht nicht ihre eigene Liebe auf dem Spiel, sondern die ihrer Kinder. In Practical Magic 2, zauberhafte Schwestern, übernehmen Sandra Bullock und Nicole Kidman wieder ihre Rollen als gute Hexen, die mit ansehen müssen, wie sich ein alter Fluch wiederholt. Die Frage ist, wie kann man einen Fluch brechen, der über Generationen weitergegeben wurde? Mein Kollege Matthias Pillasch verrät uns etwas mehr über Practical Magic 2, zauberhafte Schwestern.
1: Der Fluch auf den Frauen der Familie Owens wurde nie gebrochen. Er hat nur die nächste Generation erreicht. Denn als sich Sallys Tochter Kylie verliebt, stirbt ihr Freund kurz darauf bei einem Autounfall.
2: Ist das real? Stirbt er jetzt?
3: Es ist wahr. Wir sind Hexen und der Fluch ist real.
2: Ich werde dir nie wieder vertrauen.
4: Kylie hat gesagt, sie macht diesem Fluch ein Ende.
5: Das wird sie auf den dunklen Weg führen. Wenn ihr sie finden wollt, müsst ihr zusammenarbeiten.
1: Kylie macht sich auf den Weg nach England, um den Ursprung des Fluchs zu finden und ihn zu beenden. Sally und Jillian folgen ihr. In England stoßen sie auf einen Fremden, der mehr über den Fluch weiß, als ihnen lieb ist.
4: Jed sagt, wir könnten dem Kerl vertrauen. Er kennt sich mit Hexenkunst aus.
5: Keine Magie ist stärker als das Band zwischen Schwestern. Vom Schicksal geformt, von der Zeit geprüft und niemals zerbrochen.
3: Wenn du jemanden hast, der weiß, wer du warst und wer du immer sein wirst, gibt es keine tiefere Verbindung, kein stärkeres Band.
0: Ein mystischer Film über Liebe, Familie und das, was wir weitergeben, ob wir wollen oder nicht. Practical Magic 2, zauberhafte Schwestern, startet heute in den deutschen Kinos. Neben Joey King, Sandra Bullock und Nicole Kidman stehen auch Diane Wiest und Docker Channing vor der Kamera. 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

besang Annemarie Eilfeld. Hier ist natürlich das Paradies, das ist ja klar, das Schlagerparadies. Und wenn ihr für heute Abend noch nichts Besonderes vorhabt und vielleicht morgen sogar frei habt, dann hat Mitch Keller da eine tolle Idee.

0: Musik von Alexandra Hofmann. Rheingold, der Film von Veit Akin, läuft ab heute bei Netflix. Darin hat der Hamburger Kultregisseur die Lebensgeschichte eines deutschen Gangster-Rappers verfilmt. Die Rede ist vom Baba aller Babas, Giwa Hajabi, besser bekannt unter seinem Bühnennamen Xatar. Veit Akin skizziert in Rheingold Xatars außergewöhnlichen Weg vom Kriminellen mit legendärem Goldraub zum erfolgreichen Musiker und Geschäftsmann. Mein Kollege Matthias Pillasch weiß mehr.
1: Mitte der 80er Jahre kam die Familie von Giwa Hajabi alias Xatar nach Deutschland. Sie mussten aus dem Iran flüchten und landeten über Umwege im nordrhein-westfälischen Bonn. Giwas Vater, ein in der Heimat berühmter und verehrter Komponist, bringt ihn früh in Kontakt mit Musik. Doch der Vater verlässt die Familie und Giwas Mutter kümmert sich fortan allein um ihn und seine Schwester. Um die Familie finanziell zu unterstützen, fängt Giwa an zu dealen. Doch dafür muss er sich auf der Straße behaupten und fängt an zu boxen.
2: Jetzt bist du Xatar geworden.
1: Auf der Suche nach einem besseren Leben gerät Giwa, alias Xatar, irgendwann auf die schiefe Bahn.
3: Ich hab Scheiße gebaut. Ich hab seinen Koks verloren.
1: Weil ihm das Wasser bis zum Hals steht, braucht Xatar dringend Geld.
3: Weißt du nicht irgendein Ding, was ich drehen kann?
4: In Stuttgart gibt es einen Goldhändler. Die kaufen Zahngold an.
3: Von wie viel Gold sprechen wir?
1: Nach dem Überfall auf einem Goldtransporter flüchtet Xatar ins Ausland. Dort wird er festgenommen und nach Haft und Folter folgt seine Auslieferung nach Deutschland, wo er inhaftiert wird. Aus dem Knast heraus arbeitet er an seinem Plan für eine goldene Zukunft.
5: Nur dieses Mal, wenn ich rauskomme, bin ich wohl ein anderer Mann.
0: Das spannungsgeladene Drama Rheingold von Veit Akin über das Leben von Gangster-Rapper Xatar läuft ab heute bei Netflix.

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Wieder mal ein Song von Rosanna Rocci, der so richtig in die Beine geht. Sogar der Moderator wippt mit dem dicken Zeh. Radio Schlagerparadies am Donnerstagabend, das war unser Blick in die Lichtspielhäuser. Gleich geht's weiter mit der Boomer Party mit meinem Kollegen Mike Nowotny. Und ich habe gesehen, ihr habt schon fleißig Musikwünsche eingeschickt, aber da ist noch ein bisschen Platz, also habt Mut. Meldet euch bei Mike und sprecht eine Nachricht auf WhatsApp oder benutzt unsere Homepage für Musikwünsche und Grüße. Ich bin Herbert Pede, schönen Abend bei Radio Schlagerparadies. Bis bald, malet Jod.

0: Und damit ist es 20 Uhr.
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2: Ich bin Babette Büchner. Bei den Haushaltsberatungen im Parlament hat Bundesinnenminister Alexander Dobrindt heute seinen politischen Kurs verteidigt. Er sprach zum Auftakt weniger übers Geld als über Migration und die russische Bedrohung.
3: Die hybride Kriegsführung ziele auf die Köpfe unserer Menschen. Das sei der Frontverlauf unserer Zeit, sagte Dobrindt im Bundestag. Die auf dem Flughafen Halle Leipzig gefundene Sprengstoffdrohne sei kein singuläres Ereignis. Einen Persilschein für Putin dürfe es daher nicht geben. Kritik an der geplanten Ausweitung der Befugnisse von Sicherheitsbehörden in Deutschland wies er zurück. Denn diese seien nicht die Gefahr, sondern schützten unsere Freiheit. Auch sei Deutschland nicht mehr das Zielland Nummer 1 für illegale Migration in Europa, betonte Dobrindt. Das sei das Ergebnis von Kontrolle, Kurs und klarer Kante. Tanja Wagner, Nachrichtenredaktion.
2: Die Vereinigten Arabischen Emirate wollen weitere 40 Milliarden Euro in Deutschland investieren. Das teilten die emiratische Seite und die Bundesregierung während des Staatsbesuchs von Präsident Mohammed bin Zayed in Deutschland mit. Damit wird die bisherige Investitionssumme des Golfstaats in die deutsche Wirtschaft mehr als verdoppelt. Der frühere Unionsfraktionschef Jens Spahn hat sich bei den CDU-Mitgliedern seines Wahlkreises für seinen Umgang mit der Leihmutterschaft seines Sohnes entschuldigt. Er räumte ein, seine veränderte Haltung zu dem Thema nicht rechtzeitig öffentlich gemacht zu haben. Spahn war deshalb als Fraktionsvorsitzender zurückgetreten.
4: Spahn schreibt, er sei zu feige gewesen, bei dem sensiblen Thema offen Farbe zu bekennen. Mit seinem Mann habe er über Jahre verschiedene Wege zur Familiengründung abgewogen, dabei habe sich seine Haltung zur Leihmutterschaft verändert. Diesen Prozess habe er aber nicht erklärt. Er habe eine schwierige Debatte vermeiden wollen und dadurch am Ende eine noch schwierigere ausgelöst. Das bedauere er zutiefst. Thomas Pleskin, Nachrichtenredaktion.
2: Nach den Sabotageangriffen auf das deutsche Stromnetz hat die Bundesanwaltschaft die Ermittlungen übernommen. Der Grund sei die besondere Bedeutung des Falls, sagte eine Sprecherin. Im Wohnmobil des Verdächtigen ist unterdessen ein Notizbuch mit mehr als 160 möglichen Sabotagezielen entdeckt worden. Die Ermittler vermuten deshalb, dass die Anschlagsserie weitergegangen wäre.
1: Das Wetter für Deutschland.
2: Die aktuelle Vorhersage des Deutschen Wetterdienstes. In der Nacht fallen die Temperaturen auf 11 bis 3 Grad. Dazu ziehen im Nordwesten und Westen dichtere Wolkenfelder auf und es kann erste Tropfen geben. Morgen bleibt es dort auch meist bewölkt und es muss mit Regenschauern gerechnet werden. Auch in Südostbayern kann es anfangs nass werden. Ansonsten wird es morgen oft sonnig und es bleibt trocken bei 17 bis 25 Grad maximal.
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1: Ja, und ihr sollt keine Midlife-Crisis bekommen. Ich sage einen wunderschönen Donnerstagabend. Recht herzlich willkommen zur legendären Boomer-Party bei uns im Programm von Radio Schlagerparadies. Ist nochmal schon ein bisschen die Einstimmung. Ja, in das baldige Wochenende noch einmal Arbeit gehen, heißt es für viele. Und dann ist schon wieder die nächste Woche Geschichte. Ja, an dieser Stelle natürlich auch eure Grüße und Wünsche sind gefragt. Und das ist zur Boomer-Party gewiss nicht immer ganz so einfach. Aber mit etwas Glück seid ihr mit dabei, so wie es nämlich auch Marcel Barleben geht. Der hat uns über die Gruß- und Wunschbox erreicht und er empfängt uns in Berlin und würde sich freuen über die Originalversion der legendären, ja, Biene Maya. Ich sage ja immer, Musik verbindet, und ich erinnere mich jetzt garantiert auch zurück an diese ganz besondere Biene, die läuft ja auch noch im Fernsehen, auch Jahrzehnte später, und das Original, das ist 1977 ist das herausgekommen, und da drehen wir jetzt mal ganz weit zurück in unsere, ja, Geschichte hier bei der Boomer Party, die Zeitreise.

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eine schöne Hymne vom unvergessenen Roger Whittaker, der Stimme der Herzen, wenn es dich noch gibt. Und damit kommen wir zu unserem begehrten Rillensprung in der Boomer Party. Ich habe die Platte schon mal rausgesucht und ich glaube, das ist ein schöner Klassiker. Nicht ganz so einfach heute, wir hören doch deswegen noch mal ein bisschen länger rein. Da hüpft sie, die Platte. Aber ich werde euch so ein bisschen behilflich sein, weil es ist wirklich heute nicht einfach. Und ich kann nur dazu sagen, das Original stammt bereits aus dem Jahr 1953. Gesungen damals von Vico Toriani. Und damit gelang ihm ein Riesenhit, in den dann 35 Jahre später der gebürtige Walter Böhringer noch einmal wieder veröffentlichte. Ja, also, mal nachschauen. Großer Hit von Vico Toriano und 35 Jahre später der gebürtige Walter Böhringer. Zwei wichtige Dinge, googelt einfach mal und dann kommt ihr auch garantiert auf den richtigen Titel. Solltet ihr euch noch nicht richtig schlüssig sein, in dieser Stunde hören wir auf alle Fälle noch einmal hinein. Und ich freue mich immer über die richtigen Antworten. Das geht zum einen als Anhang in unsere Gruß- und Wunschbox auf unserer Seite von Radio Schlagerparadies. Am allerliebsten freue ich mich natürlich über die fleißigen Gesangstalente unter uns, die immer die ganze Woche über schon die Stimme ölen, damit sie hier ihr Bestes geben können und einfach mal einsingen, sobald ihr natürlich wisst, welcher Interpret es heute sein könnte, mit welchem Titel. Das geht unter der 06805 699 11 und der 0.

Wunderschöner Song von Pur, die Funkelperlenaugen. Und vielleicht hat der Marco diese auch, denn die Sabrina aus Bad Tabas, die hat uns geschrieben. Und zwar, sie hat nämlich vor vielen Jahren ihren Mann des Lebens beim Skispringen kennengelernt. Aber nicht so als Zuschauerin, sondern als Skispringer. Mittlerweile ist er als Vorspringer unterwegs und testet die aktuellen Bedingungen vor dem eigentlichen Wettkampf. Ja, und sie haben zusammen geheiratet, haben eine Familie gegründet und sie möchte ihm an dieser Stelle einfach mal sagen, dass sie ihn über alles liebt und ganz stolz auf ihn ist. Dazu gibt sie den passenden Musikwunsch von Chris Roberts, den sie sich ausgesucht hat aus dem Jahr 1971. Hab ich dir heute schon gesagt, dass ich dich liebe. Sehr schön.

Den vorletzten Arbeitstag der Woche nutzen ja auch viele für einen Stammtisch. In Pfeffis Kneipe muss dieser heute auch wohl dort sein, denn die Nadine hat uns geschrieben und möchte einfach mal alle in dieser Stammtischrunde grüßen. Na dann mal Prost und das mit dem genau passenden Lied aus dem Jahre 1975, denn da besang Peter Alexander diese wunderschöne kleine Kneipe in unserer Straße.

Schöner Song von Rex Gildo aus dem Jahre 1976, El Viva El Mor. Und wir kommen nochmal zurück zu unseren heutigen Rillensprung. Und ich hätte es ja wirklich nicht geglaubt, dass ihr so schnell diesen Titel wirklich erkennt. Könnte man denken, wird scharf geschossen bei diesem Song. Nein, so ist es nicht. Aber anscheinend habe ich schon zu viele Hinweise gegeben. Aber es gibt ja trotz alledem noch Hörerinnen und Hörer, die sind noch nicht da so richtig drauf gekommen. Und deswegen gebe ich nochmal den Hinweisen, oder die Hinweise besser gesagt, das Original stammt bereits aus dem Jahr 1953, gesungen von Vico Torriani. Damit gelang ihm ein Riesenhit. Der hat dann 35 Jahre später vom gebürtigen Walter Böhringer noch einmal wieder veröffentlicht wurde. Ich bin weiter sehr, sehr gespannt über eure Lösungen. Das geht zum einen als Anhang in unsere Gruß- und Wunschbox auf unserer Seite von Radio Schlagerparadies. Am allerliebsten freue ich mich aber natürlich über die Gesangstalente unter uns. Und ihr dürft gerne einsingen unter der 06805-699-11 und der 0. Und eins ist schon mal sicher, die Platte bekommen wir dann in der nächsten Stunde zur Auflösung auf alle Fälle in voller Länge ohne Rillensprung zum Laufen.

0: Unter der 06805-699-110 hat uns die Tina aus Siegen erreicht und ich bin mal gespannt, was sie sich so gerne wünscht am Donnerstagabend hier in der Boomer Party.
1: Hallo, hier ist Tina Maiwurm aus Siegen. Ich wünsche mir von Matthias Reim, ich habe geträumt von dir, und ich wünsche allen Hörern und Schlagerführer, die Fans, einen schönen Abend. Tschüss!

Die Sandra D. Weider hat sie nicht geschrieben aus Wuppertal. Aus Wuppertal, sagte ich ja gerade schon. Empfängt uns dort über DRB Plus, hat uns über die Gruß- und Wunschbox geschrieben. Sie schreibt: Hallo und guten Abend, ein tolles Lied, was man eigentlich immer hören kann. Wäre schön, wenn es einen Platz für diesen Song in der Sendung gäbe. Wir, mein Mann und ich, würden uns sehr freuen. Und sie wünscht allen noch einen schönen Abend. Ja, jetzt wollen wir natürlich wissen, um was für ein Lied es sich handelt. Natürlich über ein Lied, über das ganz, ganz schnelle Erwachsensein, dass man einfach nicht so schnell erwachsen sein möchte.

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Es gibt Tage, da kann man so ein Handy schon richtig nervig sein. Dabei spreche ich nicht davon, dass man wohl eine sehr gefragte Person ist, sondern wenn unser Handy ja Signale von sich gibt, die man hoffentlich nie im Leben umsetzen und davon Gebrauch machen muss. Heute spielt ihr dazu sicher auch euer Handy verrückt und versetzt euch dabei mit einem sehr schrillen Signal in Erschrecken. Heute fand der bundesweite Warntag statt und seit 11 Uhr testeten Bund und Länder und natürlich auch die Kommunen gemeinsam die Warnsysteme in Deutschland. Dieser bundesweite Warntag verfolgt dabei zwei Ziele. Zum einen werden die technischen Warnsysteme und Zusammenspiele der beteiligten Stellen getestet und so können möglichst Schwachstellen erkannt und anschließend zusammengeführt werden. Zum anderen soll der Aktionstag die Bevölkerung mit den verschiedenen Warnwegen vertraut machen, denn wer Warnsignale und Warnkanäle kennt, kann so im Ernstfall schneller und angemessener reagieren. Also in diesem Sinne schon einmal auf den nächsten Warntag vorbereiten, denn dieser findet in der Regel jedes Jahr am zweiten Donnerstag im September statt. Bis dahin sollten die Mobiltelefone eigentlich wieder normale Klingeltöne von sich geben. Hoffen wir es zumindest. Ja, und 1993 schenkte irgendjemand der bezaubernden Christina Bach den Eiffelturm. Es gibt Dinge,

die große Frage hat sie sich 1979 gestellt. Katja Epstein, was hat sie? Tjanne Häufringe grüßt ihren Mann in Gernot, Andreas Oswald aus Gießen und alle, die zuhören. Und der Horst Friedrich empfängt uns in Sangerhausen und würde sich gerne freuen über Tina York, denn die hat ja im Jahr 1974 so einen schönen Klassiker rausgebracht, den wir auch alle jetzt vielleicht mitsingen können. Wir lassen uns das Singen nicht verbieten.

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0: Unvergessen Gunther, Gabriel und ich war vielleicht der letzte DJ, der gemeinsam mit ihm zusammen auf der Bühne stand, denn zwei Wochen nach unserem Event gab's leider nicht mehr Gunther Gabriel. Ja, alle meine Töchter, Enkelkinder, Schwiegersöhne, habt einen schönen Abend, schreibt uns Manfred Schlüter aus Rödinghausen. Dort empfängt er uns über DAB+. Und für die Töchter, Enkelkinder und Schwiegersöhne kommt jetzt nämlich auch der Kurz gemeinsam mit Frank Zander.
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0: Ja, wir sitzen alle im selben Boot, vor allen Dingen auch unsere fleißigen Hörerinnen und Hörer. Und deswegen lege ich jetzt für euch noch einmal die Platte mit dem Rillensprung auf. Und die richtige Lösung war natürlich gewesen Peter Sebastian mit Du schwarzer Zigeuner, das Original, wie gesagt, 1953, gesungen von Vico Torriani. Und ich sagte ja, 35 Jahre später vom gebürtigen Walter Böhringer. Und unser Künstlername für uns Peter Sebastian bekannt. Und ich freue mich auf unsere fleißigen Sängerinnen und Sänger, die jetzt gleich loslegen werden. Das sind nämlich der Carsten, der Pascal, die Tatjana, der Lutzka und der Burkhard. Dann auf los geht's los.
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0: So ist das gewesen mit den schwarzen Zigeuner. Und einen Musikwunsch, den darf ich noch erfüllen. Und dazu habe ich die Sarah in der Leitung. Schönen guten Abend, Sarah.
1: Hallöchen, liebes Radioschlagerparadies. Hier ist die Sarah aus Dortmund. Ich sitze zur später Stunde noch in meinem Atelier und bin am Arbeiten und höre wie immer Radioschlagerparadies. Und würde mir sehr ein ehrenwertes Haus von Udo Jürgens wünschen. Und wünsche natürlich allen anderen Zuhörern noch einen schönen Abend und kommt morgen gut ins Wochenende. Tschüss.

kann man sagen, schon wieder die Boomer Party für den Donnerstagabend. Die nächste gibt's heute in einer Woche. Beziehungsweise können wir uns sehr, sehr gerne am Sonntag wieder hören. Ab 20 Uhr dann mit Radio Schlagerparadies live in Konzert. Da habe ich wieder für euch wunderschöne Live-Versionen mit im Gepäck. Jetzt gebe ich das Zepter ab an meinen lieben netten Kollegen Volker Schommer, unser Nachtschwärmer. Er begleitet euch noch durch die letzten beiden Stunden des heutigen Abends. In diesem Sinne, vielen, vielen Dank. Viel Spaß beim Weiterhören. Tschüss sagt euer Mike Knubotny.

0: Es ist 22 Uhr.
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2: Ich bin Katrin Müller. Bundesinnenminister Dobrindt warnt vor weiteren möglichen Anschlägen in Deutschland. Nach Einschätzung der Bundesregierung geht dabei auch von Russland eine hybride Bedrohung aus, etwa durch Sabotage, Cyberangriffe und Einflussnahme. Dobrindt rechnet zudem mit dem Einsatz sogenannter Wegwerfagenten, die für einzelne Aktionen angeworben werden.
3: Deutschland muss jeden Tag weiter mit Anschlagsszenarien rechnen, sagt Dobrindt. Als Beispiel nennt er einen versuchten Brandanschlag in München, bei dem zwei Tatverdächtige Brandsätze in Richtung von Gebäuden mit Rüstungsbezug geworfen haben sollen. Auch hinter dem versuchten Drohnenangriff am Flughafen Leipzig-Halle sollen solche angeworbenen Helfer stecken. Laut der Bundesregierung übernehmen sogenannte Wegwerfagenten einfache Spionage-, Sabotage- oder Propagandaaufgaben und können im Fall einer Enttarnung den eigentlichen Auftraggeber oft gar nicht benennen. Babette Büchner, Nachrichtenredaktion.
2: Der frühere Unionsfraktionschef Spahn hat sich bei den CDU-Mitgliedern seines Wahlkreises für seinen Umgang mit der Leihmutterschaft seines Sohnes entschuldigt. Er räumte ein, seine veränderte Haltung zu dem Thema nicht rechtzeitig öffentlich gemacht zu haben. Ende Juli war Spahn deshalb als Fraktionsvorsitzender zurückgetreten.
4: Spahn schreibt, er sei zu feige gewesen, bei dem sensiblen Thema offen Farbe zu bekennen. Mit seinem Mann habe er über Jahre verschiedene Wege zur Familiengründung abgewogen, dabei habe sich seine Haltung zur Leihmutterschaft verändert. Diesen Prozess habe er aber nicht erklärt. Er habe eine schwierige Debatte vermeiden wollen und dadurch am Ende eine noch schwierigere ausgelöst. Das bedauere er zutiefst. Thomas Pleskin, Nachrichtenredaktion.
2: An den Außengrenzen Europas gab es in den ersten 8 Monaten des Jahres mehr als ein Drittel weniger illegale Grenzübertritte. Mehr als 74.000 unerlaubte Einreisen bedeuteten einen Rückgang von 35% im Vergleich zum Vorjahreszeitraum. Das teilte die EU-Grenzschutzagentur Frontex mit. Den Grund für den deutlichen Rückgang sieht sie unter anderem in den Präventivmaßnahmen in den wichtigsten Herkunftsländern der Migranten. Bei einem Unfall mit einem Reisebus sind im Osten der Schweiz mehrere Menschen ums Leben gekommen. Weitere Personen wurden verletzt, wie die Polizei auf der Plattform X mitteilte. Das Unglück ereignete sich demnach im Kanton Graubünden. Laut Schweizer Medien handelt es sich um einen Bus aus den Niederlanden.
1: Das Wetter für Deutschland.
2: Die aktuelle Vorhersage des Deutschen Wetterdienstes. Die Nacht über ziemlich kühl bei Tiefstwerten zwischen 11 und 3 Grad. Dazu ziehen im Nordwesten und Westen dichtere Wolkenfelder auf und es kann etwas regnen. Tagsüber bleibt es dort auch meist bewölkt und es muss mit Regenschauern gerechnet werden. Auch in Südostbayern kann es anfangs nass werden. Ansonsten wird es oft sonnig bei 17 bis 25 Grad maximal.
0: Und damit starten wir schon mal durch Richtung Wochenende. Der Donnerstagabend hier auf Radio Schlagerparadies. Eure Grüße und Wünsche. Mein Name ist Volker Schommer. Schön, dass ihr dabei seid.
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17:00 Horst. Donnerstagabend hier auf Radio Schlagerparadies. Jetzt bist du wieder hier. Schöner Titel von ihm aus diesem Jahr. Schön, dass ihr wieder dabei seid hier am Donnerstagabend auf dem Weg Richtung Wochenende. Ich habe gerade eben im Internet was ganz Witziges gefunden. Und zwar eine Werbung zu einem Produkt. Damit könnt ihr telefonieren wie früher. Das heißt, das ist ein wie diese alten Telefonhörer, diese richtig alten, ne? Aus diesen, ich weiß, die Älteren unter euch kennen das noch, diese grauen Telefone, die es damals gab, ne? Diese Festnetztelefone, diese hässlichen Dinge, wo dann Omi immer irgendwas drüber gehäkelt hat, damit das nicht ganz so schäbig aussah. Und diese Hörer, die kann man heutzutage bekommen und zwar als Plug-in-Hörer. Das heißt, ihr könnt dann euer Samsung oder Android oder Apple oder was auch immer das Ding unten an den USB-C oder an den Lightning anschließen und habt dann wieder so einen Knochen in der Hand, womit man auch den Nachbarn rückstellen kann. Kein Bakelit-Telefon, die waren noch älter. Mir fehlt jetzt noch an der Stelle vielleicht eine Basisstation, wo der Hörer wirklich fest dran ist und ihr könnt das Handy reinstellen. Habe das zwar nicht mehr schnurlos, sieht aber genauso scheiße aus wie früher. Insofern, naja, das nennen wir dann moderne Technik. Moderne Technik befähigt uns aber auch natürlich eure Grüße und Wünsche hier zu spielen auf Radio Schlagerparadies. Aus unserer großen Wunschbox, zum Beispiel für den Chris aus Frankfurt, gibt es jetzt den Titel von Safia, Ich sehe mich.

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Heute Chris Wolf am Strand von Maspalomas. 1988 hat er darüber gesungen und das ist einer von zwei seinen richtig bekannten Titeln. Der andere ist Palma de Mallorca. Ich glaube, der war von 86 oder 87. Mittlerweile hat er zwar das eine oder andere noch an den Start geschoben, aber so richtig bekannt sind einfach nur diese beiden Titel geworden. Und ja, die laufen eigentlich immer richtig gut. Genau wie der nächste Titel, das ist auch ein echter Klassiker aus dem Jahr 1971. Roy Black und Anita Hegerland, die ja heutzutage auch immer noch musikalisch unterwegs ist, zwischendurch mal mit niemandem geringerem als Mike Oldfield verheiratet war. Schön ist es, auf der Welt zu sein, haben die beiden damals intoniert. Das war übrigens nicht wirklich der Start der Karriere von Anita Hegerland. Auch wenn sie damals noch sehr, sehr klein war, hat sie vorher in ihrem Heimatland schon das ein oder andere nach vorne gebracht. Also da war sie als Kinderstar schon bekannt, bevor sie hier bekannt wurde, zusammen mit Roy Black. Und diesen Musikwunsch, den gibt es jetzt für die Erika aus Baden-Württemberg, aus Rastatt. Und die wünscht damit allen noch einen richtig schönen Abend hier auf Radio Schlagerparadies.

0: Unangefochtene Königin des deutschen Schlagers. Das ist hier natürlich Andrea Berg mit ihrem aktuellen Titel Das kann uns keiner nehmen. Und dieses Jahr wird auch noch was Neues von ihr rauskommen. Nämlich im Oktober gibt es eine Neuauflage ihres Best-of-Albums. Und deswegen auch ganz wahrscheinlich, dass sie einen Auftritt bei Florian Silbereisen im Schlagerboom 2026 hat am 17. Oktober. Nichts Genaues weiß man nicht, aber sagen wir mal so, die Vermutung liegt doch ziemlich nah. Und ich bin mal gespannt, wie sich die neue Auflage ihres Best-of-Albums so machen wird. 06805-69110, das ist auch heute Abend euer direkter Draht zu mir hier im Studio per Telefon oder per WhatsApp. Und es ist eigentlich auch ganz gut, wenn derjenige, der sich was wünscht, nicht nur den mit Namen benennt, für den er was wünscht, sondern sich selber auch. Das ist im folgenden Fall nicht geschehen, aber ich spiele den Wunsch trotzdem mal ein, weil der Titel dazu eigentlich auch ganz gut in die Sendung passt.
1: Ich wünsche mir von Cassiano und Sunrise Una Notte Italiana für meine Freundin Linda Steele.

Der Donnerstagabend mit Anna-Karina Wojcik, die lebt ganz unzensiert und das mit ihrem noch aktuellen Titel hier richtig erfolgreich auch unterwegs in der Schlagerszene. Der Christian hat mir geschrieben aus Lauchhammer und Lauchhammer, das ist eine Stadt im Süden Brandenburgs im Landkreis Oberspreewald-Lausitz, entstand 1950 als Großgemeinde aus dem Zusammenschluss der Gemeinden Bockwitz, Lauchhammer, Mückenberg und Drösteider. Ja, jetzt haben wir es ganz genau. Ich habe extra mal nachgeschaut. Ja, und er hat mir geschrieben, er grüßt seinen Schatz, die Annette, nämlich, und das mit einem Klassiker in neuem Gewand, 2024 nochmal rausgekommen vom unvergessenen Roger Whittaker. Tanz heute Nacht mit mir. Also ich hoffe mal, ihr beiden tanzt jetzt heute Nacht noch bei uns in Nachtschwärmer hier auf Radio Schlagerparadies.

die Maria Vasgania. Ich sehe nur dich aktuell unterwegs mit Erster, letzter Kuss. Das ist ja aktuell tatsächlich hier zu hören, natürlich auch auf Radio Schlagerparadies. Die aktuelle Nummer von Christian Anders ist ja auch natürlich immer wieder gerne gehört. Janine, nach längerer Zeit hat er sich mal wieder zurückgemeldet mit einer richtig tollen neuen Nummer. Der Mann mit dem schwarzen Gurt auch im Kampfsport. Also ich glaube, der braucht keine Bodyguards auf der Bühne. Der regelt das im Zweifelsfall halt selber. Hat ja auch ein sehr aufregendes Leben hinter sich, muss man ja eigentlich auch mal so sagen. Also das Leben von ihm wäre sicherlich mit Material für 3 Hollywood-Filmen gespickt. Und jetzt steigt er nochmal richtig ein mit 81 Jahren. Sein aktueller Titel Janine, der kommt gleich und der ist auch zu finden als Neuvorstellung bei uns in der Schlagerparade übrigens gewesen, der letzten Ausgabe am vergangenen Samstag. Das heißt, ihr könnt noch dafür voten, ob er reinkommt damit in die Schlagerparade. Bis Mitternacht habt ihr für heute noch, also in den nächsten 50 Minuten noch Zeit für den heutigen Donnerstag und dann natürlich auch nach Mitternacht eure 5 Votes für den Freitag. Vorher gibt es aber noch Uli Bastian. Dann geht's ihr gut. Das ist im Jahr 2021 für den Ulrich aus Bettburg. Und der sitzt, schreibt er mit seinem Freund, dem Ralf, im Wohnzimmer und gucken Fußball, die beiden gleichzeitig. Hören Sie dabei Radio Schlager Paradies, weil irgendwas Positives muss ja dabei rauskommen. Hier kommt euer Musikwunsch.

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1: Großartiger Künstler Andreas Martin. Alle blonden Mädchen und vergessen natürlich mit seinen großen Hits. Und dazu gehört auch der hier aus dem Jahr 2003. So klingt euer Donnerstagabend hier auf Radio Schlagerparty. So, jetzt habe ich mal was für alle, die nicht nur Nachtschwärmer hören, sondern tatsächlich auch berufsmäßig zum Beispiel Nachtschwärmer sind. Und zwar hat die Agnes mir geschrieben und die hat einen kleinen musikalischen Gruß für die Spätschicht. Der Endspurt um 22 Uhr geht es nämlich da los und die wünscht der lieben Manon, Iris und Karin eine angenehme und ruhige Nachtschicht im Callcenter Dresden. Sie sollen das Telefon rocken, später schlafen und man sieht sich morgen. Ja, besser kann es doch gar nicht laufen. Und als Musikwunsch dazu gibt es jetzt Gabriela Massa. Aber bitteschön, am Telefon jetzt nicht auch träumen. Sag mal, träumst du gerade von ihr?

Einfach nur ein schöner Titel von Dirk Busch. Liebst du auch den Rauen Wind Klassiker aus dem Jahr 1990? Er mittlerweile auch seit geraumer Zeit in Schlagerrente. Er hat ja sein Alter auch erreicht, aber vielleicht eines schönen Tages hat er nochmal einen klugen Text für uns über. Es gibt ja Dinge im Leben, die sind richtig wichtig und die besten Dinge sind umsonst. Darüber haben ja auch schon einige Bands gesungen und dazu gehören unter anderem Familie und Freunde. Die Sarah aus Holzwicke, da hat mir nämlich geschrieben, unser große Gruß- und Wunschbox, und die hat sich einen Musiktitel gewünscht für ihre beste Freundin Lea Sophie und betont dabei ihre unfassbare Stärke, ihr zuliebe immer Schlager zu hören, obwohl sie den gar nicht mag. Also das muss dann echte Freundschaft sein. Und deswegen gibt es dann auch einen, ja, mehr oder weniger Klassiker, den es schon mal in Deutsch gegeben hat, von Bernd Lühe und Marion Merz. Das Original natürlich von Chris Norman und Susi Quadro. Stumbling in hieß das mal. Und die Version von Helene Fischer und Florian Silbereisen heißt Schau mal herein auf eure Freundschaft.

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1: Titania Lasch mit ihrem aktuellen Titel Gib unserer Liebe keinen Namen hier auf Radio Schlagerparadies, euer Donnerstagabend. Und für Tanja Lasch ist morgen ein ganz besonderer Tag, denn morgen feiert sie Geburtstag. Sie wird 29, zum wievielten Male verrate ich an dieser Stelle natürlich nicht. Und sie feiert natürlich mit uns zusammen hier auf Radio Schlagerparadies. 23 Uhr gleich 51 Minuten, das soll es gewesen sein vom Nachtschwärmer für heute und auch für diese Woche. Die nächste Ausgabe gibt es wieder nach der DJ-Hit-Parade am kommenden Montag ab 22 Uhr. Bin ich wieder für euch da. Ein Musikwunsch habe ich noch, eine Runde Schock verliebt von Erik Philippi für die Katja aus Hannover. Und das soll es gewesen sein von meiner Warte aus. Kommt gut in den Freitag, schönes Wochenende. Mein Name ist Volker Schaumer und ich sage mal bis zum nächsten Mal. Tschüss und bye bye.

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1: Ich bin Katrin Müller. Bundesinnenminister Dobrindt warnt vor weiteren möglichen Anschlägen in Deutschland. Nach Einschätzung der Bundesregierung geht dabei auch von Russland eine hybride Bedrohung aus, etwa durch Sabotage, Cyberangriffe und Einflussnahme. Dobrindt rechnet zudem mit dem Einsatz sogenannter Wegwerfagenten, die für einzelne Aktionen angeworben werden.
2: Deutschland muss jeden Tag weiter mit Anschlagsszenarien rechnen, sagt Dobrindt. Als Beispiel nennt er einen versuchten Brandanschlag in München, bei dem zwei Tatverdächtige Brandsätze in Richtung von Gebäuden mit Rüstungsbezug geworfen haben sollen. Auch hinter dem versuchten Drohnenangriff am Flughafen Leipzig-Halle sollen solche angeworbenen Helfer stecken. Laut der Bundesregierung übernehmen sogenannte Wegwerfagenten einfache Spionage-, Sabotage- oder Propagandaaufgaben und können im Fall einer Enttarnung den eigentlichen Auftraggeber oft gar nicht benennen. Babette Büchner, Nachrichtenredaktion.
1: Der frühere Unionsfraktionschef Spahn hat sich bei den CDU-Mitgliedern seines Wahlkreises für seinen Umgang mit der Leihmutterschaft seines Sohnes entschuldigt. Er räumte ein, seine veränderte Haltung zu dem Thema nicht rechtzeitig öffentlich gemacht zu haben. Ende Juli war Spahn deshalb als Fraktionsvorsitzender zurückgetreten.
3: Spahn schreibt, er sei zu feige gewesen, bei dem sensiblen Thema offen Farbe zu bekennen. Mit seinem Mann habe er über Jahre verschiedene Wege zur Familiengründung abgewogen, dabei habe sich seine Haltung zur Leihmutterschaft verändert. Diesen Prozess habe er aber nicht erklärt. Er habe eine schwierige Debatte vermeiden wollen und dadurch am Ende eine noch schwierigere ausgelöst. Das bedauere er zutiefst. Thomas Pleskin, Nachrichtenredaktion.
1: An den Außengrenzen Europas gab es in den ersten 8 Monaten des Jahres mehr als ein Drittel weniger illegale Grenzübertritte. Mehr als 74.000 unerlaubte Einreisen bedeuteten einen Rückgang von 35% im Vergleich zum Vorjahreszeitraum. Das teilte die EU-Grenzschutzagentur Frontex mit. Den Grund für den deutlichen Rückgang sieht sie unter anderem in den Präventivmaßnahmen in den wichtigsten Herkunftsländern der Migranten. Zum Fußball. Nächster Auftaktsieg für den FC Bayern München in der Champions League. Die Münchner gewannen 5:0 gegen Bodø Glimt aus Norwegen. Niederlage dagegen für RB Leipzig. Die Sachsen unterlagen beim italienischen Debütanten Como 1907 deutlich mit 1:4.
0: Das Wetter für Deutschland.
1: Zum Wetter, die aktuelle Vorhersage des Deutschen Wetterdienstes. Meist wolkig oder gering bewölkt, örtlich kann sich Nebel bilden. Im Nordwesten und Westen kann es nass werden, auch von den Alpen bis nach Niederbayern gebietsweise Regen. Die Tiefstwerte liegen zwischen 11 und 3 Grad, an der See milder. In den Tälern der Mittelgebirge lokal Frost in Bodennähe. Den Tag über dann meist sonnig und trocken, bei Höchstwerten zwischen 17 und 25 Grad. Regenschauer nur im Westen und Nordwesten und anfangs im Südosten von Bayern.
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1: Ich bin Katrin Müller. Der Hausärztinnen- und Hausärzteverband warnt vor einem möglichen Zusammenbruch der Versorgung. Bundesgesundheitsminister Lindemann müsse umgehend handeln, fordert der Co-Vorsitzende Blumenthal-Bayer in Berlin. Ihm zufolge gibt es viel Angst in den Praxen. Man sei durchgeschüttelt, die Situation unübersichtlich.
2: Wer hilft bei Schnupfen, Grippe und anderen Wehwehchen, wenn es den Hausarzt um die Ecke nicht mehr gibt? Schon jetzt ist die Versorgung in einigen Teilen Deutschlands stark unter Druck. Jeder Vierte gibt in einer Umfrage des Hausärzteverbands an, dass sich die Situation in den letzten 5 Jahren verschlechtert hat. Das dürften die Sparmaßnahmen der Bundesregierung nur noch verschärfen. Mehr als 60% der Mediziner erwarten längere Wartezeiten und weniger Zeit für ihre Patienten. Deshalb fordert der Verband vom Gesundheitsminister bessere Rahmenbedingungen und weniger Bürokratie. Tanja Wagner, Nachrichtenredaktion.
1: Die Europäische Zentralbank reagiert auf die gestiegene Inflation infolge des Iran-Kriegs und erhöht erneut die Zinsen. Der für Banken und Sparer wichtige Einlagenzins steigt von 2,25 auf 2,5%, mit Folgen auch für Kredite und Geldanlagen.
3: Für Sparer sind höhere Zinsen erst einmal eine gute Nachricht. Banken zahlen dann oft mehr für Tages- und Festgeld. Allerdings geben sie die höheren Zinsen nicht immer sofort oder vollständig weiter. Vergleichen lohnt sich also. Teurer wird es dagegen für alle, die Geld leihen wollen. Kredite für Häuser, Autos oder größere Anschaffungen kosten mehr. Wer schon einen Kredit mit festem Zinssatz hat, merkt davon aber in der Regel zunächst nichts. Thomas Pleskin, Nachrichtenredaktion.
1: Innenminister Dobrindt rechnet damit, dass sogenannte Wegwerfagenten Russlands versuchen werden, weitere Ziele in Deutschland anzugreifen. Man müsse jeden Tag auch mit einem Anschlagsszenario in Deutschland rechnen, sagte Dobrindt nach einer Sondersitzung des Innenausschusses zur sogenannten hybriden Bedrohungslage. Hintergrund ist der Fund einer Sprengstoffdrohne Anfang August am Flughafen Leipzig-Halle. Zum Fußball. Nächster Auftaktsieg für den FC Bayern München in der Champions League. Die Münchner gewannen 5:0 gegen Bodø/Glimt aus Norwegen. Niederlage dagegen für RB Leipzig. Die Sachsen unterlagen beim italienischen Debütanten Como 1907 deutlich mit 1:4.
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1: Zum Wetter, die aktuelle Vorhersage des Deutschen Wetterdienstes. Meist wolkig oder gering bewölkt, örtlich kann sich Nebel bilden. Im Nordwesten und Westen kann es nass werden, auch von den Alpen bis nach Niederbayern gebietsweise Regen. Die Tiefstwerte liegen zwischen 11 und 3 Grad, an der See milder. In den Tälern der Mittelgebirge lokal Frost in Bodennähe. Den Tag über dann meist sonnig und trocken, bei Höchstwerten zwischen 17 und 25 Grad. Regenschauer nur im Westen und Nordwesten und anfangs im Südosten von Bayern.
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1: Ich bin Katrin Müller. Alarmierende Details zum mutmaßlichen Stromsaboteur. Ermittler haben nach Angaben von NRW-Innenminister Reul im Wohnwagen des 48-Jährigen ein Notizbuch gefunden. Darin hatte der Mann handschriftlich mehr als 160 weitere Anschlagsziele vermerkt.
2: Es seien durch die Festnahme des Verdächtigen womöglich immer weitere Anschläge auf die Stromnetze verhindert worden, gibt sich der NRW-Innenminister überzeugt. Inzwischen wissen die Fahnder auch von 7 Lagern des Mannes. Bei einigen sei die Polizei bereits fündig geworden. Über 40 Abschussvorrichtungen für Raketen wurden in NRW, Brandenburg und Sachsen sichergestellt. Alles ziemlich professionell, sagt Reul. Auch wurden Substanzen zum Bau von Sprengsätzen entdeckt. In einem seiner Bekennerschreiben gibt der Mann den Kampf gegen die Stromerzeugung aus fossilen Brennstoffen als Motiv an. Tanja Wagner, Nachrichtenredaktion.
1: Bundesgesundheitsminister Linnemann strebt mehr Effizienz in der medizinischen Versorgung und der Pflege an. Es werde sehr viel Geld für Gesundheit ausgegeben. Man bekomme dafür an zu vielen Stellen aber nicht die Versorgung, die die Menschen zu Recht erwarten, sagte er in seiner ersten Rede als Ressortchef im Bundestag. Der Verband der Hausärztinnen und Hausärzte forderte von Linnemann dagegen schnelle Reformen zur Stabilisierung der hausärztlichen Versorgung. Die islamistischen Terroranschläge vom 11. September 2001 in den USA sind heute genau 25 Jahre her. Es gibt verschiedene Gedenkveranstaltungen. Der Tag hatte die Weltordnung in Frage gestellt.
3: In New York und in anderen Orten der USA wird heute den tausenden Opfern der Anschläge gedacht. Am Ground Zero, dort wo die Zwillingstürme einmal standen, sollen die Namen der Opfer verlesen werden. Am 11. September 2001 entführten Terroristen insgesamt 4 Flugzeuge. 2 davon flogen in die Türme des World Trade Centers in New York. Ein weiteres in das Pentagon nahe Washington. Ein 4. wurde von den Passagieren zum Absturz gebracht, die dadurch einen weiteren Anschlag vermieden. Aus New York, Anne Pollmann.
1: Zum Fußball. Nächster Auftaktsieg für den FC Bayern München in der Champions League. Die Münchner gewannen 5:0 gegen Bodø Glimt aus Norwegen. Niederlage dagegen für RB Leipzig. Die Sachsen unterlagen beim italienischen Debütanten Como 1907 deutlich mit 1:4.
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1: Zum Wetter, die aktuelle Vorhersage des Deutschen Wetterdienstes. Die Nacht über ziemlich kühl bei Tiefstwerten zwischen 11 und 3 Grad. Dazu ziehen im Nordwesten und Westen dichtere Wolkenfelder auf und es kann etwas regnen. Tagsüber bleibt es dort auch meist bewölkt und es muss mit Regenschauern gerechnet werden. Auch in Südostbayern kann es anfangs nass werden. Ansonsten wird es oft sonnig bei 17 bis 25 Grad maximal.
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